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1: Ich bin Tine Klimach. Am Rande des Christopher Street Day in Berlin ist ein Fahrzeug in eine Menschenmenge im Tiergarten gefahren. Mindestens eine Person wurde dabei getötet. 16 weitere teils lebensbedrohlich verletzt. Das meldet die Berliner Polizei. Der CSD wurde daraufhin abgebrochen. Der regierende Bürgermeister Kai Wegner zeigte sich vor Ort fassungslos über die Tat nach einer friedlichen Parade.
2: Viele feiernde Menschen, die glücklich waren, die die Vielfalt dieser Stadt gefeiert haben, die Weltoffenheit, die Freiheit, ja auch die Liebe. Und dieser Tag wurde durch diese schreckliche Tat beendet. Ich habe großes Vertrauen in die Berliner Polizei, dass wir mit Hochdruck jetzt den Täter, die Täter, ermitteln und sie dann auch zur Rechenschaft ziehen.
1: Die genauen Hintergründe sind noch unklar. Die Fahndung läuft weiter. Die vom Krebs genesenen SPD-Politiker Lars Klingbeil und Manuela Schwesig fordern, dass Krebsüberlebende eine überwundene Erkrankung nicht mehr jahrelang etwa bei Vertragsabschlüssen angeben müssen. Es dürfe nicht sein, dass eine überstandene Krebserkrankung Menschen ein Leben lang begleitet und sie bei Versicherungen, Krediten oder im Berufsleben benachteiligt, sagte Klingbeil den Zeitungen der Funke Mediengruppe. Dafür brauchen wir ein Gesetz. Freiwillige Zusagen reichen nicht, so Schwesig. Laut Zeitung soll eine entsprechende Vorlage im SPD-Präsidium am Montag beschlossen werden. Pakete, die schwerer sind als 23 Kilo, dürfen nicht mehr von einem Zusteller ausgeliefert werden. Das sollte von der Politik gesetzlich festgelegt werden, fordert der Logistikkonzern DHL.
3: Schwere Pakete zu tragen ist schlecht für den Rücken, argumentiert DHL. Und Probleme damit seien der Grund für jede dritte Krankmeldung. Die Politik müsse sich dem Thema annehmen, weil DHL nicht mehr konkurrenzfähig sei, wenn die Regel nur intern eingeführt werden würde. Die Gewerkschaft Verdi stimmt zu und möchte zwei Zusteller sogar schon bei Paketen ab 20 Kilo. Andere Zustellunternehmen lehnen den Vorschlag ab und verweisen auf sowieso schon bestehenden Personalmangel oder drohende längere Lieferzeiten. Aus Berlin, Elisa Schuh.
1: Zum Sport. Formel-1-Weltmeister Lando Norris startet beim Großen Preis von Ungarn von der Pole Position. Der McLaren-Pilot setzte sich im Qualifying knapp vor Hamilton durch und beendete damit die bisherige Pole-Serie von Mercedes in dieser Saison.
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1: Ich bin Tine Klimach. Nach dem Angriff am Rande des Christopher Street Days in Berlin hat die Polizei einen mutmaßlichen Verdächtigen identifiziert. Der Mann sei polizeibekannt und werde der islamistischen Szene in Berlin zugerechnet, sagte Polizeisprecher Florian Naht.
2: Es ist ein mutmaßlicher Tatverdächtiger. Wir haben weiterhin noch keinerlei Hinweise auf seine konkreten Motivationshintergründe oder auf den genauen Ablauf oder seinen Tatbeitrag als solchen. Nichtsdestotrotz ist ein Tatverdächtiger identifiziert worden und dieser Tatverdächtige ist Angehöriger und soll Angehöriger des islamistischen Milieus in Berlin sein.
1: Der Mann wird verdächtigt, mit einem Transporter im Tiergarten in eine Menschenmenge gefahren zu sein. Ein Mensch ist gestorben, 16 weitere wurden verletzt, zum Teil schwer. Die Fahndung nach ihm läuft weiter. Die Waldbrände in Frankreich und Spanien haben eine Evakuierungswelle ausgelöst. Im Südwesten Frankreichs nahe Bordeaux wurden fast 170.000 Menschen evakuiert. Auch in Spanien mussten inzwischen rund 60.000 Menschen ihre Häuser verlassen.
3: In Bussen werden die Menschen aus dem Südosten der Region Madrid zu den Notunterkünften evakuiert. In einigen Ortschaften hat das Feuer auf die Häuser übergegriffen. Die spanische Regierung spricht von einer sehr komplexen Lage, die man bisher so noch nicht erlebt habe. Vor allem die kräftigen Windböen bereiten den Rettungskräften Sorgen. Mehr als 3000 Feuerwehrleute sind im Einsatz und bekämpfen die Flammen aus der Luft und vom Boden. Die Europäische Union schickt 4 Löschflugzeuge zur Unterstützung. Aus Barcelona, Julia Macher.
1: CSU-Chef Markus Söder rechnet damit, dass sich der Wirbel um die Kabinettsumbildung in Berlin rasch legen wird. Er sagte bei RTL-NTV, die Bundesregierung sei handlungsfähig und in den kommenden Tagen werde alles geregelt. Ähnlich äußerte sich Bundesforschungsministerin Dorothee Bär. Hintergrund ist die weiter offene Nachfolge von Verkehrsminister Patrick Schnieder, nachdem der zunächst vorgesehene Kandidat kurzfristig abgesagt hatte. Das Weiße Haus hat mit einem Song von Katy Perry einen TikTok-Clip unterlegt und damit den Superstar verärgert. Die US-Sängerin schrieb auf der Plattform X, sie sei entsetzt und wütend darüber, dass ihr Lied Fireworks als Hintergrundmusik für Aufnahmen von Militärschlägen verwendet worden sei. Sie habe dem nicht zugestimmt und sie wurde nicht gefragt. Sie billige das absolut nicht. Militärschlägen verwendet worden sei. Sie habe dem nicht zugestimmt und sie wurde nicht gefragt. Sie billige das absolut nicht.
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1: Ich bin Tine Klimach. Nach dem Angriff eines Autofahrers auf Passanten am Rande des Christopher Street Days in Berlin hat die Polizei einen mutmaßlichen Verdächtigen identifiziert. Der Mann sei polizeibekannt und werde der islamistischen Szene in Berlin zugerechnet, sagte ein Polizeisprecher. Es gibt mehrere Polizeieinsätze im Zusammenhang mit der Tat in der Stadt. Dazu gehörte eine Durchsuchung in einer Wohnung in Schöneberg. Es erfolgte jedoch keine Festnahme, weil kein Mensch angetroffen wurde, wie es hieß. Nach aktuellen Angaben der Polizei wurde bei der Tat mindestens ein Mensch getötet und 16 weitere zum Teil schwer verletzt. Der regierende Bürgermeister Kai Wegner zeigte sich vor Ort fassungslos über die Tat nach einer friedlichen Parade.
2: Viele feiernde Menschen, die glücklich waren, die die Vielfalt dieser Stadt gefeiert haben, die Weltoffenheit, die Freiheit, ja auch die Liebe. Und dieser Tag wurde durch diese schreckliche Tat beendet. Ich habe großes Vertrauen in die Berliner Polizei, dass wir mit Hochdruck jetzt die Täter ermitteln und sie dann auch zur Rechenschaft ziehen.
1: Die genauen Hintergründe sind noch unklar. Die Fahndung läuft weiter. In der CDU gibt es weiter Kritik am Umgang von Bundeskanzler Friedrich Merz mit Verkehrsminister Patrick Schnieder. Nach Ex-Kanzleramtschef Peter Altmaier hat sich jetzt Christian Bäumler geäußert. Er ist der Vizevorsitzende der christlich-demokratischen Arbeitnehmerschaft.
3: Die Abberufung von Schnieder erwecke den Eindruck von Willkür, sagte Bäumler dem Handelsblatt. Eine Bundesregierung sollte nicht wie ein Feudalkönigreich geführt werden. Das beschädige auch das Vertrauen der Menschen in die Demokratie. Merz wollte den Verkehrsminister eigentlich schon entlassen, weil der vorgesehene Nachfolger aber kurzfristig absagte, ist das noch nicht passiert. Nun droht eine Hängepartie. Ex-Kanzleramtschef Altmaier hatte gesagt, der Umgang mit Schnieder mache ihn betroffen und werde weder dessen Person noch seiner Leistung gerecht. Aus Berlin, Thomas Brockt.
1: Nach dem sprunghaften Anstieg der Ölpreise infolge des Irankriegs sieht das Deutsche Institut für Wirtschaftsforschung die Versorgung in Deutschland und Europa weiterhin stabil. Aktuell sei die Versorgung mit Rohöl- und Mineralölprodukten wie Benzin und Diesel weiterhin gesichert, sagte DIW-Ökonomin Franziska Holz der Deutschen Presseagentur. Weil Deutschland und Europa Öl aus vielen verschiedenen Quellen bezögen, sei nicht mit einem großflächigen Lieferausfall zu rechnen.
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1: Ich bin Tanja Wagner. Nach dem Angriff am Rande des Christopher Street Days in Berlin hat die Polizei nach eigenen Angaben einen mutmaßlichen Verdächtigen identifiziert. Der Mann ist polizeibekannt und wird der islamistischen Szene in Berlin zugerechnet, sagte Polizeisprecher Florian Naht.
2: Wir haben weiterhin noch keinerlei Hinweise auf seine konkreten Motivationshintergründe oder auf den genauen Ablauf oder seinen Tatbeitrag als solchen.
1: Ein weißer Transporter soll mit hoher Geschwindigkeit in der Parkanlage Tiergarten in eine Menschenmenge gefahren sein. Mindestens ein Mensch wurde getötet, mehrere Verletzte schweben in Lebensgefahr. Wegen der schweren Waldbrände sind in Frankreich und Spanien inzwischen mehr als 250.000 Menschen in Sicherheit gebracht worden. Allein im Südwesten Frankreichs mussten nach Behördenangaben rund 170.000 Menschen ihre Häuser verlassen. Eine der größten Evakuierungsaktionen in der Geschichte des Landes. Frankreich verstärkt die Löscharbeiten mit zusätzlichen Soldaten und Löschflugzeugen. In Spanien wurden rund 60.000 Menschen evakuiert. Die Bundesregierung plant, den Zuschuss für die sichere Übertragung von Strom zu kürzen. Nach einem Entwurf sind für das kommende Jahr nur noch 5,5 Milliarden Euro eingeplant. In diesem Jahr waren es 6,5 Milliarden. Für Verbraucher bedeutet das, es wird teurer.
3: Stromleitungen instand halten, sichern und neue bauen, auch damit durch Windkraft erzeugte Energie aus Norddeutschland in den Süden geleitet werden kann. Kosten dafür, die Netzentgelte, machen einen Großteil der Stromkosten für Verbraucher aus. Damit die nicht aus dem Ruder laufen, gibt es den Zuschuss vom Bund. Weil der jetzt aber gekürzt werden soll, bedeutet das im Vergleich zu diesem Jahr mehr Kosten. Nach Berechnungen des Vergleichsportals Verivox 12 Euro im Jahr für einen 3-Personen-Haushalt. Jan-Henner Reitze, Berlin.
1: Die Zahl der Maserninfektionen in den USA ist auf den höchsten Stand seit Jahrzehnten gestiegen. Mehr als 2300 Fälle in 45 Bundesstaaten sind in diesem Jahr bereits dokumentiert, wie aus Zahlen der Gesundheitsbehörde CDC und der Johns Hopkins Universität in Baltimore hervorgeht. Das sind den Daten zufolge schon mehr als im gesamten Jahr 2025.
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1: Ich bin Tanja Wagner. Nach dem Angriff am Rande des Christopher Street Days in Berlin hat die Polizei nach eigenen Angaben einen mutmaßlichen Verdächtigen identifiziert. Der Mann ist polizeibekannt und wird der islamistischen Szene in Berlin zugerechnet, sagte Polizeisprecher Florian Naht.
2: Wir haben weiterhin noch keinerlei Hinweise auf seine konkreten Motivationshintergründe oder auf den genauen Ablauf oder seinen Tatbeitrag als solchen.
1: Ein weißer Transporter soll mit hoher Geschwindigkeit in der Parkanlage Tiergarten in eine Menschenmenge gefahren sein. Mindestens ein Mensch wurde getötet, mehrere Verletzte schweben in Lebensgefahr. Wegen der schweren Waldbrände sind in Frankreich und Spanien inzwischen mehr als 250.000 Menschen in Sicherheit gebracht worden. Allein im Südwesten Frankreichs mussten nach Behördenangaben rund 170.000 Menschen ihre Häuser verlassen. Eine der größten Evakuierungsaktionen in der Geschichte des Landes. Frankreich verstärkt die Löscharbeiten mit zusätzlichen Soldaten und Löschflugzeugen. In Spanien wurden rund 60.000 Menschen evakuiert. Die Bundesregierung plant, den Zuschuss für die sichere Übertragung von Strom zu kürzen. Nach einem Entwurf sind für das kommende Jahr nur noch 5,5 Milliarden Euro eingeplant. In diesem Jahr waren es 6,5 Milliarden. Für Verbraucher bedeutet das, es wird teurer.
3: Stromleitungen instand halten, sichern und neue bauen, auch damit durch Windkraft erzeugte Energie aus Norddeutschland in den Süden geleitet werden kann. Kosten dafür, die Netzentgelte, machen einen Großteil der Stromkosten für Verbraucher aus. Damit die nicht aus dem Ruder laufen, gibt es den Zuschuss vom Bund. Weil der jetzt aber gekürzt werden soll, bedeutet das im Vergleich zu diesem Jahr mehr Kosten. Nach Berechnungen des Vergleichsportals Verivox 12 Euro im Jahr für einen 3-Personen-Haushalt. Jan-Henna Reitze, Berlin.
1: Die Zahl der Maserninfektionen in den USA ist auf den höchsten Stand seit Jahrzehnten gestiegen. Mehr als 2300 Fälle in 45 Bundesstaaten sind in diesem Jahr bereits dokumentiert, wie aus Zahlen der Gesundheitsbehörde CDC und der Johns Hopkins Universität in Baltimore hervorgeht. Das sind den Daten zufolge schon mehr als im gesamten Jahr 2025.
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0: Schönen Sonntagmorgen, 8 Uhr.
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2: Ich bin Tanja Wagner. Nach dem Angriff am Rande des Christopher Street Days in Berlin hat die Polizei nach eigenen Angaben einen mutmaßlichen Verdächtigen identifiziert. Der Mann ist polizeibekannt und wird der islamistischen Szene in Berlin zugerechnet, sagte Polizeisprecher Florian Naht.
3: Wir haben weiterhin noch keinerlei Hinweise auf seine konkreten Motivationshintergründe oder auf den genauen Ablauf oder seinen Tatbeitrag als solchen.
2: Ein weißer Transporter soll mit hoher Geschwindigkeit in der Parkanlage Tiergarten in eine Menschenmenge gefahren sein. Mindestens ein Mensch wurde getötet, mehrere Verletzte schweben in Lebensgefahr. Wegen der schweren Waldbrände sind in Frankreich und Spanien inzwischen mehr als 250.000 Menschen in Sicherheit gebracht worden. Allein im Südwesten Frankreichs mussten nach Behördenangaben rund 170.000 Menschen ihre Häuser verlassen. Eine der größten Evakuierungsaktionen in der Geschichte des Landes. Frankreich verstärkt die Löscharbeiten mit zusätzlichen Soldaten und Löschflugzeugen. In Spanien wurden rund 60.000 Menschen evakuiert. Die Bundesregierung plant, den Zuschuss für die sichere Übertragung von Strom zu kürzen. Nach einem Entwurf sind für das kommende Jahr nur noch 5,5 Milliarden Euro eingeplant. In diesem Jahr waren es 6,5 Milliarden. Für Verbraucher bedeutet das, es wird teurer.
4: Stromleitungen instand halten, sichern und neue bauen, auch damit durch Windkraft erzeugte Energie aus Norddeutschland in den Süden geleitet werden kann. Kosten dafür, die Netzentgelte, machen einen Großteil der Stromkosten für Verbraucher aus. Damit die nicht aus dem Ruder laufen, gibt es den Zuschuss vom Bund. Weil der jetzt aber gekürzt werden soll, bedeutet das im Vergleich zu diesem Jahr mehr Kosten. Nach Berechnungen des Vergleichsportals Verivox 12 Euro im Jahr für einen 3-Personen-Haushalt. Jan-Henner Reitze, Berlin.
2: Die Zahl der Maserninfektionen in den USA ist auf den höchsten Stand seit Jahrzehnten gestiegen. Mehr als 2300 Fälle in 45 Bundesstaaten sind in diesem Jahr bereits dokumentiert, wie aus Zahlen der Gesundheitsbehörde CDC und der Johns Hopkins Universität in Baltimore hervorgeht. Das sind den Daten zufolge schon mehr als im gesamten Jahr 2025.
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0: Ja, der Tag wird zweigeteilt. Im Moment haben wir 19 Grad in Finnhorst am Berggarten und in Neustadt. Dazu gibt's dann einen Wechsel aus Sonne und Wolken. Auf bis zu 24 Grad geht's rauf bis zum frühen Nachmittag. Am späteren Nachmittag ziehen dann aber teils kräftige Schauer durch. Es wird auch sehr windig. Vielleicht ist auch mal ein Gewitter dabei. Morgen schon wieder recht sonnig, aber noch kühl mit 22 Grad. Ab Dienstag gehen die Temperaturen sehr kräftig rauf.
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0: Wir haben keine akuten Meldungen. Gute Fahrt.
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0: Wow, also mit die prominentesten Teams gestern bei den Finals am Marschsee waren bestimmt am Nachmittag die Ruderachter, also diese unglaublich beeindruckenden, großen und auch ziemlich erfolgreichen Boote. Bei Olympia sind das ja immer mit die spannendsten Rennen, finde ich, fürs Rudern. Wie die Olympia-Achter das Rennen auf dem Marschsee erlebt haben, gleich bei uns. Ich bin Stefan Westphal. Schönen guten Morgen.

0: Hannover ehrlich gesagt noch nie erlebt. Wirklich Wahnsinn, muss man sagen. Und unter diesen vielen, die unterwegs waren, waren noch richtig viele Teilnehmerinnen und Teilnehmer der Finals. Einige von ihnen sind dann auch bei uns am Courtyard vorbeigekommen.
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2: Einen wunderschönen guten Morgen, Hannover. Ich hoffe, ihr hattet auch so einen wunderschönen Abend wie ich gestern. Was war hier los bei uns im Seetreff am Courtyard? Michi Beindl war da, es war die Band No Decision da und ich konnte mit beiden deutschen Ruderachtern sprechen, männlich wie weiblich.
3: Wie fühlt es sich an?
4: Fühlt sich sehr gut an. Es hat super viel Spaß gemacht. Die Zuschauermenge hier war echt cool drauf und es ist einfach cool, hier so ein Event mitzunehmen.
2: Wie lange seid ihr schon hier in Hannover?
5: Wir sind gestern Abend angekommen. Ich glaube, 16:30 waren wir hier, haben geriggert, sind eine kleine Runde gerudert. Ja.
2: Und was geht heute noch auf dem Maschseefest?
6: Leider nicht mehr so viel.
2: Was sagst du dazu als Hahn im Korb?
7: Müssen Sie selber wissen.
2: Aber du bist auch extrem stolz.
7: Ja klar, also hat schon Spaß gemacht und war gute Rennen von uns, von jedem Rennen gesteigert. Auf jeden Fall stolz, ja.
2: Okay, das heißt, was habt ihr jetzt noch so vor der Brust? Was sind die Ziele?
5: Wir fahren jetzt nächste Woche zur EM nach Varese. Dann haben wir noch mal 2 Wochen Trainingslager und dann geht's zur WM nach Amsterdam.
2: Okay, dann würde ich sagen, dürft ihr euch jetzt noch mal einmal richtig schön erfreuen.
4: Und wem das hier in Hannover Spaß gemacht hat, kann gerne nach Amsterdam zur WM kommen. Ist ja auch nicht so weit weg.
2: Super, wunderbar. Thank you, well.
5: Folgt uns auf Instagram, @dieruderin.
2: Also ordentlich gute Laune bei den Damen, aber auch bei den Herren nicht minder. Die haben sich ein spannendes Rennen geliefert und ich konnte danach mit Sönke Kruse sprechen, der so eine Art Kriegsbemalung im Gesicht hatte. Siehst ja auch schon, was hast du denn da im Gesicht? Ist das so wie beim American Football, ein Schütz gegen die Sonne?
8: Das ist Sonnencreme nur, ja.
2: Sehr gut, also wieder beeindruckendes Rennen eigentlich. Es war ganz schön knapp, oder?
8: Ja. Die anderen können schon sehr gut sprinten. Das muss man ihnen lassen. Also gerade die Hamburger sind da echt gefährlich. Aber wir konnten ihnen heute noch die Stirn bieten.
2: Was sagst du allgemein zu den Finals hier in Hannover von der Aufmachung hier im Maschsee?
8: Ja, das ist natürlich mega. Also die Kulisse ist der Wahnsinn. Tolles Wetter, abgekriegt, ne? Das macht natürlich nochmal was aus. Und dann sind die Ufer hier gefüllt mit Leuten. Das ist natürlich herrlich. So rudert man gerne.
2: Ich habe gerade schon gehört, bei den Damen heißt es, in der Stunde ist Abfahrt. Wie sieht es bei euch aus? Wo geht es für euch jetzt hin?
8: Ganz ähnlich. Wir fahren jetzt gleich wieder ab nach Dortmund. Geht weiter. Nächste Woche sind wir in Italien bei der Europameisterschaft. Also wir haben einen tighten Zeitplan. Da muss es direkt weitergehen.
2: Nutzt die Zeit, du darfst auch gerne noch mal Werbung machen für den Deutschlandachter oder auch jemanden grüßen.
8: Ich grüße Mama und Papa und meine Geschwister und folgt uns auf Instagram @deutschlandachter.
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0: Guten Morgen, 8.26 Uhr, Radio Hannover, gleich mit einem der schrägsten Rockstars der 70er und 80er Jahre. Er sammelte nicht etwa goldene Schallplatten zum Beispiel, hätte er machen können, aber nee, hat er nicht gemacht, sondern er sammelte, und das ist tatsächlich wahr, Gummienten. Und die hat er auf Tournee auch immer mitgenommen, sagt man. Meatloaf, you took the words right out of my mouth. Kommt gleich.
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1: Aktuell messen wir 19 Grad in Wehmerode, am Kronsberg und in Wennigsen. Die Wolken, die bleiben erst einmal harmlos. Am Nachmittag allerdings wird der Wind deutlich kräftiger und vor allem Richtung Abend werden teils kräftige Schauer oder auch einzelne Gewitter durchziehen. Es geht auf 24 Grad trotzdem nochmal rauf. Morgen wieder sonniger, aber ein bisschen kühler. Ab Dienstag dann auch wieder heiß.
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1: Aktuell haben wir keine Störungsmeldung. Gute Fahrt.

0: 9, 8:40 Uhr, hier ist Radio Hannover und jetzt haben wir einen der Sommerhits des Jahres 1983 für euch. Ist ein echter Klassiker und was ich an dem Song und an dieser Zeit so musikalisch überhaupt so ziemlich klasse finde, ist, die singen davon, dass es ihnen eigentlich ziemlich schlecht geht. Ja, Anfang der 80er, kann man sich mal dran erinnern. Schlimmer kalter Krieg, Wirtschaftskrise Anfang der 80er, die ersten Ökokatastrophen und dann diese Musik, die so klingt, doch Leute, so schlecht geht's uns doch gar nicht, lass uns wenigstens ein bisschen feiern. In dem Song geht es tatsächlich um Arbeitslosigkeit und kein Geld haben und so weiter, aber gefeiert hat man damals trotzdem mit einem Glas Sangria am Strand. Ja, mehr konnte man sich auch nicht leisten, einmal musste es noch nie sein. No Tango Dinero, Rigera.
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0: Grenze. Gleich bei Radio Hannover noch Shakira, ihr aktueller Sommerhit.
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0: Guten Morgen, 9 Uhr.
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2: Ich bin Tanja Wagner. Am Rande des Christopher Street Days in Berlin ist ein Fahrzeug in eine Menschenmenge gefahren. Mindestens eine Person wurde dabei getötet, weitere Menschen teils schwer verletzt. Der regierende Bürgermeister von Berlin, Kai Wegner, zeigte sich vor Ort fassungslos über die Tat nach einer friedlichen Parade.
3: Ich kann nur sagen, dass Berlin als Stadt der Freiheit und der Vielfalt sich weiter stärken wird und positionieren wird. Wir werden uns unsere Art und Weise des Lebens und des Zusammenlebens nicht nehmen lassen. Ich habe großes Vertrauen in die Berliner Polizei, dass wir mit Hochdruck jetzt den Täter, die Täter ermitteln und sie dann auch zur Rechenschaft ziehen.
2: Der CSD wurde abgebrochen. Der mutmaßliche Täter ist polizeibekannt und wird der islamistischen Szene zugeordnet. Frankreich und Spanien kämpfen weiter gegen massive Waldbrände. Ein Ende ist nicht abzusehen. Rund eine 250.000 Menschen musste bereits in Sicherheit gebracht werden. Vororte von Bordeaux wurden evakuiert und für Madrid und Umgebung wurde der Notstand ausgerufen.
4: In Bussen werden die Menschen aus dem Südosten der Region Madrid zu den Notunterkünften evakuiert. In einigen Ortschaften hat das Feuer auf die Häuser übergegriffen. Die spanische Regierung spricht von einer sehr komplexen Lage, die man bisher so noch nicht erlebt habe. Vor allem die kräftigen Windböen bereiten den Rettungskräften Sorgen.
2: Bei dem Absturz eines Kleinflugzeugs in ein Einfamilienhaus bei Bremen sind zwei Männer ums Leben gekommen. Bei den Toten handelt es sich um die beiden Insassen des Flugzeugs, einen 65-jährigen und einen 77-jährigen Mann aus Bremen, wie die Polizei mitteilte. Die Maschine soll kurz vor dem Absturz in Bremen gestartet sein, dann verlor sie in einer Wohnsiedlung an Höhe. Warum, ist unklar. Formel-1-Weltmeister Lando Norris startet beim Großen Preis von Ungarn von der Pole Position. Der McLaren-Pilot beendete damit die bisherige Pole-Serie von Mercedes in dieser Saison. Hinter Pole-Mann Norris startet Ferrari-Fahrer Charles Leclerc von Rang 2 vor Piastri. WM-Spitzenreiter Antonelli wurde genau wie Mercedes-Pilot Hamilton mit einer Strafe belegt. Beide büßten Plätze ein.
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0: Es gibt nur noch wenig Sonne heute in Heinholz am Tiergarten und im Steinhuder Meer, am Steinhuder Meer natürlich. Dazu messen wir aktuell 20 Grad, 24 werden es dann noch werden. Ab heute Nachmittag ziehen kräftige Schauer durch, teils auch Gewitter. Dazu wird spürbar windiger, stellenweise mit ordentlichen Böen dabei. Morgen schon wieder ziemlich sonnig, aber noch kühl mit 22 Grad. Ab Dienstag gehen die Temperaturen dann kräftig nach oben. Der nächste Sommerschub ist da im Anmarsch.
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0: Keine akuten Meldungen, gute Fahrt.
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0: Die Finals gehen heute ins Finale. Was am letzten Tag des Mega-Events sehenswert wird, gleich bei uns. Ich bin Stefan Westphal, schönen guten Morgen.

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2: Sie stellen sportlich natürlich alles andere in den Schatten. Die Finals bei uns in Hannover. 24 Sportarten, 143 Meistertitel. 3 von 4 Tagen sind gelaufen und bisher ist die Veranstaltung ein Riesenerfolg. Jede Menge Zuschauer, tolle Stimmung und toller Sport. Heute geht's nochmal richtig rund im 3x3 Basketball vor dem neuen Rathaus, auf dem Opernplatz mit Speedklettern und Beachvolleyball, auf dem Maschsee mit Kanu-Rennsport, da unter anderem ja Lokalmatadorin Paulina Paschek mit dabei. Sie will ihren Meistertitel verteidigen. Geräteturnen in der ZAG Arena, Rapid Surfen auf der Leinewelle, schwimmen im Stadionbad oder Triathlon am Steinhuder Meer. Es ist also für jeden was dabei an diesem Sonntag. Fußball haben wir auch, und zwar Hannover 96. Läuft da die Vorbereitung auf die neue Saison der zweiten Fußball-Bundesliga. Zum Abschluss des Trainingslagers in Iserlohn gab es einen Doppeltest gegen Zweitliga-Absteiger Preußen Münster. Gewann die A11 über 90 Minuten mit 1:0. Die B11 traf dann auf die BL von Preußen Münster und gewann mit 2:0. Aktuell hat 96 ein paar Tage frei. Gestern gab es einen interessanten Test im Allen-Riede-Stadion. Hannover 96 2, Regionalligist gegen Drittligist TSV Havelse. Der Underdog 96 behielt mit 3:1 die Oberhand. Der TSV hat also bis zum Saisonstart noch ein bisschen Arbeit vor sich. Und auch unsere Handballrecken sind ja in die Vorbereitung auf die neue Saison in der Bundesliga gestartet. Erstes Testspiel, das war kein echter Maßstab, ging gegen den Viertligisten VfL Wittingen-Stöcken. Am Ende gab es einen 60:18 Erfolg.
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0: Guten Morgen, Radio Hannover. 9:26 Uhr gleich mit Paul Young, ein Klassiker aus den 80ern von ihm. Im Original ist der Song von Legende Marvin Gaye, Wherever I Lay My Head.
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1: Wettertechnisch sind wir ein bisschen auf dem absteigenden Ast im Moment. Die dichten Wolken, die aufgezogen sind, werden sich auch kaum noch verziehen. Es gibt vielleicht hier und da am Vormittag nochmal eine Wolkenlücke, aber dann, sage ich mal, Richtung Nachmittag und vor allem Richtung Abend werden teils auch kräftige Schauer oder Gewitter durchziehen. Die Temperaturen dazu aktuell 20 Grad in Stöcken, in Badenstedt und in Gehrden. 24 Grad werden es am Nachmittag dann noch. Am Abend, am späten Abend beruhigt sich das Wetter wieder. Morgen deswegen schon mal wieder 9 Stunden Sonne bei 22 Grad.
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1: Aufmerksam fahren bitte auf der A352, die Eckverbindung Hannover-West nach Hannover-Nord. Zwischen Langenhagen-Kaltenweide und dem Dreieck Nord. Hier gab es einen Unfall in der Baustelle dort.

0: Schönen Sonntagvormittag, hier ist Radio Hannover, 9:42 Uhr. Auch heute am Sonntag geht das Maschseefest natürlich weiter und zwar mit richtig tollen Programmen. Wir haben die Übersicht.
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2: Ja, und da bin ich wieder, euer Mike. Und auch ich werde heute wieder von 19 bis 22 Uhr am Maschsee für euch stehen und live berichten, euch das Fest nach Hause bringen und euch vielleicht doch nochmal zu überreden, euch auf den Weg zu machen. Und das tue ich nicht allein. Auch heute habe ich wieder einen Gast. Björn Benke wird bei mir sein. Es ist der neue Geschäftsführer Sport vom TSV Havelse, dem Club, der eigentlich schon aus der dritten Liga abgestiegen ist und dann mir nichts, dir nichts, doch die Klasse gehalten hat, weil 60 München die Lizenz entzogen wurde. Also da musste alles relativ schnell gehen und trotzdem musste man professionell bleiben und darüber wird er nachher berichten. Hier bei Radio Hannover einfach gute Musik und ganz viel tolle Informationen live vom Courtyard Hotel hier am Seetreff am Maschsee.
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0: Gleich gibt's noch neue Musik bei Radio Hannover, nämlich Chabuse, aktueller Beach House Sound. 9.56 Uhr.
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0: 10 Uhr.
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2: Ich bin Tanja Wagner. Dramatische Szenen am Ende eines bunten Festes. Am Rande des Christopher Street Days in Berlin ist ein Kastenwagen in die Menschenmenge gefahren. Eine Frau starb, viele weitere Menschen wurden verletzt, drei von ihnen lebensbedrohlich. Die Polizei sucht nun nach einem mutmaßlichen Verdächtigen.
3: Berlins regierender Bürgermeister Wegner zeigte sich zutiefst erschüttert.
4: Viele feiernde Menschen, die glücklich waren, die die Vielfalt dieser Stadt gefeiert haben, die Weltoffenheit, die Freiheit, ja auch die Liebe. Und dieser Tag wurde durch diese schreckliche Tat beendet.
3: Auch Bundeskanzler Merz wurde direkt nach der Tat informiert. In einem Ex-Beitrag spricht er von einer abscheulichen Tat. Katrin Müller, Nachrichtenredaktion.
2: Frankreich und Spanien kämpfen weiter gegen massive Waldbrände. Ein Ende ist nicht abzusehen. Rund eine Viertelmillion Menschen musste bereits in Sicherheit gebracht werden. Vororte von Bordeaux wurden evakuiert und für Madrid und Umgebung wurde der Notstand ausgerufen.
5: In der Region Madrid sowie in Ávila und Toledo harren weiter zehntausende Menschen in Notunterkünften und bei Verwandten aus. Aus der Luft und vom Boden bekämpfen mehr als 3000 Feuerwehrleute die Flammen. Hohe Temperaturen, Trockenheit und heftige Windböen hatten die Löscharbeiten massiv behindert. Julia Macher, Barcelona.
2: Stromkunden müssen im kommenden Jahr mit einer geringeren Entlastung bei den Netzentgelten rechnen. Sie sind ein wesentlicher Bestandteil des Strompreises. Ein Zuschuss der Bundesregierung zu den Übertragungsnetzkosten soll 2027 den Plänen zufolge um 1 Milliarde geringer ausfallen als in diesem Jahr. Das wäre eine Kürzung um fast 15%. Die Netzentgelte machen etwa 1/4 des Strompreises aus. Formel-1-Weltmeister Lando Norris startet überraschend als Favorit in das letzte Rennen vor der Sommerpause. Der McLaren-Pilot sicherte sich in einem packenden Finish die Pole-Position für den Grand Prix von Ungarn am Nachmittag in Budapest. Einen starken Eindruck hinterließ in der Qualifikation aber auch das Ferrari-Duo Lewis Hamilton und Charles Leclerc.
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0: Also es gibt wirklich kaum noch Sonne heute in Limmer, in Wilferode und in Hemmingen. Dazu messen wir aktuell 22 Grad. 24 werden es zur Mittagszeit noch. Ab dem Nachmittag ziehen dann kräftige Schauer durch, stellenweise auch Gewitter. Dazu frischt der Wind spürbar auf. Morgen wird es dann wieder freundlicher. 9 Stunden Sonne mit 22 Grad. Am Dienstag geht es dann richtig los. Mal wieder 27 Grad und der Hochsommer meldet sich zurück. Und dann wird es immer heißer. Zum Glück nicht mehr ganz 40 Grad, wie es im Moment aussieht.
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0: Es gibt Behinderungen auf der A352, die Eckverbindung Hannover-West Richtung Hannover-Nord zwischen Langenhagen, Kaltenweide und dem Dreieck Hannover-Nord. Hier gab es einen Unfall in der Baustelle dort.
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0: Die Finals gehen ins Finale heute mit richtig tollen Sportevents und auf dem Maschifest ist auch richtig viel los. Wir haben eine kleine Übersicht für euch gleich. Ich bin Stefan Westphal. Schönen guten Morgen.

0: Radio Nova ist hier am Sonntagvormittag, 10.14 Uhr. Die Finals, das Megasport-Event, bei dem gefühlt gestern ganz Hannover auf den Beinen war, geht heute weiter. Und es gibt wieder sehr tolle Highlights. Am Steinhuder Meer zum Beispiel. Der Triathlon-Wettbewerb wird jetzt in ein paar Minuten beginnen. Rapid Surfen an der Leinewelle, Speed Climbing. Diesmal der Frauenwettbewerb auf dem Opernplatz. Lohnt sich wirklich, da mal reinzugucken, wenn man das noch nie live gesehen hat. Gewichtheben in der Swiss Life Hall, Turnen in der ZAG Arena sind auch so Sportarten, wo man eigentlich nur als Experte oder wirklicher Fan hingeht. Aber wenn man das jetzt einmal zum ersten Mal hier direkt vor der Haustür auf Weltniveau zum Teil sehen kann, wirklich eine tolle Geschichte. Natürlich auch 3-gegen-3 Basketball vor dem neuen Rathaus mit dem Frauenwettbewerb. Da sind die deutschen Frauen ja Olympiasiegerinnen geworden 2024. Also wirklich hochklassigste Sport-Events bei uns in Hannover. Und Maschseefest natürlich. Till Ulich hat auch dazu die Übersicht.
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2: Heute zum letzten Mal eingerahmt von den Finals, den deutschen Meisterschaften in 24 Sportarten, von denen Rudern und Kanusport ja auf dem Maschsee stattfindet, läuft das Maschseefest in seinen ersten Sonntag. Und da gibt's zum Beispiel am Südanleger im irischen Dorf, wie man so schön

0: Chor hat, der sollte am Hamburger Fairmaster vorbeischauen zwischen 16 und 18 Uhr. Ist dort nämlich der Shanti-Chor aus Lohnde zu Gast.
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0: gleich noch ein Song bei Radio Hannover, der wirklich ganz bewusst so gebaut war für die Stimmung Ende der 70er Jahre. Vergesst die vielen Sorgen, geht einfach gemeinsam feiern. Habt Good Times, eine gute Zeit von Chic gleich.
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0: Das Wetter für die ganze Region Hannover.
1: Dichte Wolken über Saalkamp, Anderten und Uetze. Aktuell bei 22 Grad, 24 werden es noch. Ab den Nachmittag ziehen kräftige Schauer durch, teils sogar mit Gewittern. Und es wird sehr windig. Morgen dann schon mal wieder freundlicher, bis zu 9 Stunden Sonne und 22 Grad erstmal noch.
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1: Keine akuten Meldungen, gute Fahrt.

0: Radio Hannover ist hier 10 Uhr und 43 Minuten.
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2: Einen wunderschönen guten Morgen, Hannover. Ich hoffe, ihr hattet auch so einen wunderschönen Abend wie ich gestern. Was war hier los bei uns im Seetreff am Courtyard? Michi Beindl war da, es war die Band No Decision da und ich konnte mit beiden deutschen Ruderachtern sprechen, männlich wie weiblich.
3: Wie fühlt es sich an?
4: Fühlt sich sehr gut an. Es hat super viel Spaß gemacht. Die Zuschauermenge hier war echt cool drauf und es ist einfach cool, hier so ein Event mitzunehmen.
2: Wie lange seid ihr schon hier in Hannover?
5: Wir sind gestern Abend angekommen. Ich glaube, 16.30 Uhr waren wir hier, haben geriggert, sind eine kleine Runde gerudert. Ja.
2: Und was geht heute noch auf dem Maschi-Fest?
6: Leider nicht mehr so viel.
2: Was hast du dazu als Hahn im Korb?
7: Müssen Sie selber wissen.
2: Aber du bist auch extrem stolz.
7: Ja klar, also hat schon Spaß gemacht und war gute Rennen von uns, von jedem Rennen gesteigert. Auf jeden Fall stolz, ja.
2: Okay, das heißt, was habt ihr jetzt noch so vor der Brust? Was sind die Ziele?
5: Wir fahren jetzt nächste Woche zur EM nach Varese. Dann haben wir noch mal 2 Wochen Trainingslager und dann geht's zur WM nach Amsterdam.
2: Okay, dann würde ich sagen, dürft ihr euch jetzt noch mal einmal richtig schön verfreuen.
4: Und wem das hier in Hannover Spaß gemacht hat, kann gerne nach Amsterdam zur WM kommen. Ist ja auch nicht so weit weg.
2: Super, wunderbar. Thank you, Belle.
5: Folgt uns auf Instagram, @dieRuderin.
2: Also ordentlich gute Laune bei den Damen, aber auch bei den Herren nicht minder. Die haben sich ein spannendes Rennen geliefert und ich konnte danach mit Sönke Kruse sprechen, der so eine Art Kriegsbemalung im Gesicht hatte. Siehst du ja auch schon, was hast du denn da im Gesicht? Ist das so wie beim American Football, ein Schutz gegen die Sonne?
8: Das ist Sonnencreme nur, ja.
2: Sehr gut, also wieder beeindruckendes Rennen. Eigentlich, es war ganz schön knapp, oder?
8: Ja. Die anderen können schon sehr gut sprinten. Das muss man ihnen lassen. Also gerade die Hamburger sind da echt gefährlich. Aber wir konnten ihnen heute noch die Stirn bieten.
2: Was sagst du allgemein zu den Finals hier in Hannover von der Aufmachung hier im Maschsee?
8: Ja, das ist natürlich mega. Also die Kulisse ist der Wahnsinn. Tolles Wetter, abgekriegt. Ne? Das macht natürlich nochmal was aus. Und dann sind die Ufer hier gefüllt mit Leuten. Das ist natürlich herrlich. So rudert man gerne.
2: Ich habe gerade schon gehört, bei den Damen heißt es, in der Stunde ist Abfahrt. Wie sieht es bei euch aus? Wo geht es für euch jetzt hin?
8: Ganz ähnlich. Wir fahren jetzt gleich wieder ab nach Dortmund. Geht weiter. Nächste Woche sind wir in Italien bei der Europameisterschaft. Also wir haben einen tighten Zeitplan. Da muss es direkt weitergehen.
2: Nutzt die Zeit, du darfst auch gerne noch mal Werbung machen für den Deutschlandachter oder auch jemanden grüßen.
8: Ich grüße Mama und Papa und meine Geschwister und folgt uns auf Instagram @deutschlandachter.
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0: Guten Morgen. 3:53. Felix Jeden gleich noch bei Radio Hannover.
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0: 11 Uhr.
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2: Ich bin Tanja Wagner. Am Rande des Christopher Street Days in Berlin ist am späten Abend ein Kastenwagen in die Menschenmenge gefahren. Eine Frau starb, viele weitere Menschen wurden verletzt, drei von ihnen lebensbedrohlich.
3: Kanzler Merz spricht von einer abscheulichen Tat, auch Berlins regierender Bürgermeister Wegner ist fassungslos. Die Polizei fahndet mit einem Foto nach dem Verdächtigen, dem 21-jährigen Abdul B. Er soll am Rande des Christopher Street Days im Großen Tiergarten mit einem Kastenwagen mehrere Menschen an- oder umgefahren haben. Der Wagen krachte schließlich gegen einen Baum. Der Fahrer flüchtete. Abdul B. wird der islamistischen Szene zugerechnet. Er hat wohl Familie in Berlin und wurde erst im Mai aus dem Jugendarrest entlassen. Katrin Müller, Nachrichtenredaktion.
2: Irans Revolutionsgarden haben nach eigenen Angaben 6 Handelsschiffe vor einer Durchfahrt durch die strategisch wichtige Straße von Hormuz gestoppt. Versuche des US-Militärs, den Kurs von Schiffen zu ändern, würden mit einer entschlossenen Reaktion und Warnschüssen beantwortet. Als Folge seien die betroffenen Schiffe gezwungen, umzukehren. Wenn die AfD bei den Landtagswahlen in Sachsen-Anhalt und Mecklenburg-Vorpommern im September stärkste Kraft wird, dann soll sie auch an der Regierung beteiligt werden. In einer YouGov-Umfrage im Auftrag der dpa sagten das 47% der Befragten in Ostdeutschland und 37% der Befragten in Westdeutschland.
4: In Thüringen ist die AfD vor knapp 2 Jahren das bisher erste und einzige Mal stärkste Kraft bei einer Landtagswahl geworden. Keine andere Partei wollte mit ihr zusammenarbeiten. Die Landesregierung bildeten CDU, BSW und SPD, obwohl diesen drei Parteien ein Sitz für eine eigene Mehrheit fehlt. Die AfD in der Regierung wieder so verhindern, sollte sie, wie es Umfragen voraussagen, auch in Sachsen-Anhalt oder Mecklenburg-Vorpommern stärkste Kraft werden. Eher nein. Im Osten wie im Westen sind mehr Menschen dafür, dass die AfD dann mitregiert. Jan-Henner Reitze, Berlin.
2: Ärzte ohne Grenzen fordert einen drastisch niedrigeren Preis für das Medikament Lenacapavir zur Vorbeugung einer HIV-Infektion. Niemand sollte von der HIV-Prävention ausgeschlossen werden, nur weil ein Medikament künstlich teuer gehalten wird, hieß es beim Auftakt der Welt-AIDS-Konferenz. Aktuell kostet die Jahresdosis $28.000, für viele unbezahlbar.
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5: Das erste kleinere Schauergebiet wird jetzt durchziehen in der City und der Region. Der größere Regen, der kommt dann aber erst im Laufe des Nachmittags. Aktuell messen wir 22 Grad in Limmer, der Südstadt, und in Großburg-Wedel. 24 werden es vielleicht noch. Morgen bleibt es bei 22 Grad, allerdings schon mal mit 9 Stunden Sonne. Am Dienstag 27 Grad und am Mittwoch 33 mit Dauersonne dann wieder.
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5: Keine akuten Meldungen haben wir. Gute Fahrt.
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5: Also das wirklich Schöne an Kinos ist ja unter anderem auch, dass sie klimatisiert sind normalerweise. Dann machen die 37 Grad draußen nächste Woche nicht so viel aus. Und es lohnt sich tatsächlich auch noch mehr, ins Kino zu gehen. Aber tolle Filme haben wir auch gleich mehr in den Kinotipps. Ich bin Stefan Westphal. Schönen guten Tag.

0: Schönen guten Tag. Radio Hannover ist hier, 11.14 Uhr.
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2: Pünktlich in den Sommerferien und damit perfekt für einen Familienkinobesuch sind Buzz Lightyear, Woody, Jesse und die anderen Spielkameraden zurück auf der Leinwand und müssen sich in Toy Story 5 mit einem sehr aktuellen Thema auseinandersetzen. Hightech und KI im Kinderzimmer.
3: Bonnie, ein Päckchen für dich.
4: Oh, danke, danke.
5: Hi, ich bin Lilypad. Lass uns spielen.
6: Aussterben, nicht schon wieder.
2: Die hinterhältige Lilypad ist der neue Liebling von Bonnie und die anderen Spielzeuge haben Angst, ersetzt zu werden. Also muss Woody zurückkommen und weiterhelfen.
7: You got a friend in me.
8: Woody!
9: So schnell gekommen, wie ich konnte.
10: Was bist du? Ein Rentnerspielzeug?
9: Was? Sie hält dich für alt, weil du eine Glatze bekommst, Woody.
10: Bonnie braucht Hilfe von jemandem aus diesem Jahrhundert. Und Schiffsspielsachen.
11: Unsere Mission auf diesem Planeten ist, dein Kind glücklich zu machen.
10: Bonnie braucht uns immer noch. Komm schon, Bonnie!
2: Wer gewinnt im Kampf um Bonnies Aufmerksamkeit? Spielzeug oder Hightech? Das erfahrt ihr in Disneys Toy Story 5 ab sofort im Kino. The party has arrived. Unsere beiden Lieblingsmäuse sind zurück. Staffel 3 von Kaulitz und Kaulitz. Die beliebtesten Zwillinge Deutschlands nehmen uns wieder mit in ihr turbulentes Leben.
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0: Das Wetter für die ganze Region Hannover.
1: Aktuell 23 Grad in Stöcken, in Saalkamp und Gehrden. Die Regenwahrscheinlichkeit steigt jetzt so langsam. Im Moment zieht ja schon mal ein kleines Schauergebiet durch die City tatsächlich. Schwerpunkt für den Regen wird aber der spätere Nachmittag und der frühe Abend sein. Morgen bleibt es wieder trocken mit 22 Grad.
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1: Aktuell keine Meldungen. Gute Fahrt.

0: Radio Hannover ist hier. Wir gehen zurück in den Sommer 1984. Wir Norddeutschen lernten musikalisch so langsam, dass Reggae eine richtig tolle Sommermusik ist. Weil irgendwie doch entspannt, ja. Der nächste Radio Hannover Sommerhit klingt nämlich genau nach diesem Übergang zwischen einem heißen Tag und einer tollen, etwas kühleren Nacht mit Freunden, so wie sich die Finals und das Maschi-Fest gestern auch irgendwie angefühlt haben hier bei uns. Jimmy Cliff mit Reggae Nights.
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0: Es ist 12 Uhr.
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2: Ich bin Tanja Wagner. Am Rande des Christopher Street Days in Berlin ist am späten Abend ein Kastenwagen in die Menschenmenge gefahren. Eine Frau starb, viele weitere Menschen wurden verletzt, drei von ihnen lebensbedrohlich.
3: Kanzler Merz spricht von einer abscheulichen Tat. Auch Berlins regierender Bürgermeister Wegner ist fassungslos. Die Polizei fahndet mit einem Foto nach dem Verdächtigen, dem 21-jährigen Abdul B. Er soll am Rande des Christopher Street Days im Großen Tiergarten mit einem Kastenwagen mehrere Menschen an- oder umgefahren haben. Der Wagen krachte schließlich gegen einen Baum. Der Fahrer flüchtete. Abdul B. wird der islamistischen Szene zugerechnet. Er hat wohl Familie in Berlin und wurde erst im Mai aus dem Jugendarrest entlassen. Katrin Müller, Nachrichtenredaktion.
2: Irans Revolutionsgarden haben nach eigenen Angaben 6 Handelsschiffe vor einer Durchfahrt durch die strategisch wichtige Straße von Hormuz gestoppt. Versuche des US-Militärs, den Kurs von Schiffen zu ändern, würden mit einer entschlossenen Reaktion und Warnschüssen beantwortet. Als Folge seien die betroffenen Schiffe gezwungen, umzukehren. Wenn die AfD bei den Landtagswahlen in Sachsen-Anhalt und Mecklenburg-Vorpommern im September stärkste Kraft wird, dann soll sie auch an der Regierung beteiligt werden. In einer YouGov-Umfrage im Auftrag der dpa sagten das 47% der Befragten in Ostdeutschland und 37% der Befragten in Westdeutschland.
4: In Thüringen ist die AfD vor knapp 2 Jahren das bisher erste und einzige Mal stärkste Kraft bei einer Landtagswahl geworden. Keine andere Partei wollte mit ihr zusammenarbeiten. Die Landesregierung bildeten CDU, BSW und SPD, obwohl diesen drei Parteien ein Sitz für eine eigene Mehrheit fehlt. Die AfD in der Regierung wieder so verhindern, sollte sie, wie es Umfragen voraussagen, auch in Sachsen-Anhalt oder Mecklenburg-Vorpommern stärkste Kraft werden. Eher nein. Im Osten wie im Westen sind mehr Menschen dafür, dass die AfD dann mitregiert. Jan-Henner Reitze, Berlin.
2: Ärzte ohne Grenzen fordert einen drastisch niedrigeren Preis für das Medikament Lenacapavir zur Vorbeugung einer HIV-Infektion. Niemand sollte von der HIV-Prävention ausgeschlossen werden, nur weil ein Medikament künstlich teuer gehalten wird, hieß es beim Auftakt der Welt-AIDS-Konferenz. Aktuell kostet die Jahresdosis $28.000, für viele unbezahlbar.
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0: In Baden-Stedt-Finners und Laatzen wird es jetzt erst einmal wieder meist trocken bleiben bei 23 Grad. Der erste große Regen ist jetzt schon mal durchgezogen, aber tja, der neue Schauer kommt. Am späteren Nachmittag wird es insgesamt wieder regnerischer. Am frühen Abend sind auch Gewitter möglich. Auch die Nacht über gibt es immer wieder Schauer. Morgen früh lockert es dann aber auf. Es gibt am Montag 22 Grad und es bleibt meist trocken. Dienstag 27, Mittwoch 33 Grad und dann auch wieder Dauersonne.
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0: Fahrt unbedingt vorsichtig bitte auf der A2 Dortmund-Hannover in der Einfahrt Hannover-Herrenhausen. Hier sind Fußgänger auf der Fahrbahn.
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0: Am Sonntagmittag, ich bin Stefan Westphal, jetzt gleich mit wunderbarer Musik von One Republic und davor der frühe 80er-Klassiker von Kool & The Gang aus den Discos damals. Fresh.

0: Radio Hannover am Sonntagmittag. Am ersten Sonntag des Maschseefestes 2026. Wir haben die Highlights für euch.
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2: Heute zum letzten Mal eingerahmt von den Finals, den deutschen Meisterschaften in 24 Sportarten, von denen Rudern und Kanusport ja auf dem Maschsee stattfindet, läuft das Maschseefest in seinen ersten Sonntag. Und da gibt es zum Beispiel am Südanleger im irischen Dorf, wie man so schön sagt, wieder Irish Folk, tolle Musik, live gespielt. Zwischen 12 und 16 Uhr sind die Peaky Pluckers mit dabei. Die bringen Pub-Hits und beste Stimmung zum Mitsingen mit, haben sie versprochen. Die Clava Folk Band, das ist traditionellischer irischer Folk mit Herz und Leidenschaft, die gibt es dann heute Abend zu sehen, und zwar ab 18 Uhr. Außerdem gibt es eine Weinprobe zwischen 15 und 18 Uhr am Nordufer am Seesalon. Da kann man vielleicht ja mal den

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1: Also, ich suche gerade mein Wetter. Sekunde, geht sofort los. Ist ja gar nicht wahr hier. Habe ich mich verscrollt. So, wechselhaft bleibt es denn heute in Wemerode am Kronsberg und Wenigsen. Das Ganze bei 23 Grad. Das wird auch nicht mehr, sondern tendenziell eher weniger, wenn am Nachmittag dann neue Schauer und Richtung Abend auch teils kräftigere Gewitter durchziehen werden. Morgen 22 Grad. Dafür kommt die Sonne mit 9 Stunden deutlich öfter wieder raus und es wird dann wohl trocken bleiben.
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1: Es gibt weiterhin keine akuten Meldungen. Gute Fahrt.

0: Radioanrufer ist hier. Wir gehen jetzt in den Sommer 2003. Der Sommer, in dem in Deutschland plötzlich an nahezu jeder Ecke spontan Beachclubs aufgemacht haben, falls ihr euch erinnert, weil das erste Mal so richtig Dauerheiß und Dauersonne gab in dem Sommer 2003. Und gleichzeitig kam so ein ganz cooler Retro-Sound ganz groß raus, auch bei einem der Sommerhits 2003, nämlich vom Frank Pop Ensemble Hip Team.
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0: kurz nach 13 Uhr.
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2: Ich bin Tanja Wagner. Dramatische Szenen am Ende eines bunten Festes. Am Rande des Christopher Street Days in Berlin ist ein Kastenwagen in die Menschenmenge gefahren. Eine Frau starb, viele weitere Menschen wurden verletzt, drei von ihnen lebensbedrohlich. Die Polizei sucht nun nach einem mutmaßlichen Verdächtigen.
3: Berlins regierender Bürgermeister Wegner zeigte sich zutiefst erschüttert.
4: Viele feiernde Menschen, die glücklich waren, die die Vielfalt dieser Stadt gefeiert haben, die Weltoffenheit, die Freiheit, ja auch die Liebe. Und dieser Tag wurde durch diese schreckliche Tat beendet.
3: Auch Bundeskanzler Merz wurde direkt nach der Tat informiert. In einem Ex-Beitrag spricht er von einer abscheulichen Tat. Katrin Müller, Nachrichtenredaktion.
2: Frankreich und Spanien kämpfen weiter gegen massive Waldbrände. Ein Ende ist nicht abzusehen. Rund eine Viertelmillion Menschen musste bereits in Sicherheit gebracht werden. Vororte von Bordeaux wurden evakuiert und für Madrid und Umgebung wurde der Notstand ausgerufen.
5: In der Region Madrid sowie in Ávila und Toledo harren weiter zehntausende Menschen in Notunterkünften und bei Verwandten aus. Aus der Luft und vom Boden bekämpfen mehr als 3000 Feuerwehrleute die Flammen. Hohe Temperaturen, Trockenheit und heftige Windböen hatten die Löscharbeiten massiv behindert. Julia Macher, Barcelona.
2: Stromkunden müssen im kommenden Jahr mit einer geringeren Entlastung bei den Netzentgelten rechnen. Sie sind ein wesentlicher Bestandteil des Strompreises. Ein Zuschuss der Bundesregierung zu den Übertragungsnetzkosten soll 2027 den Plänen zufolge um 1 Milliarde geringer ausfallen als in diesem Jahr. Das wäre eine Kürzung um fast 15%. Die Netzentgelte machen etwa 1/4 des Strompreises aus. Formel-1-Weltmeister Lando Norris startet überraschend als Favorit in das letzte Rennen vor der Sommerpause. Der McLaren-Pilot sicherte sich in einem packenden Finish die Pole-Position für den Grand Prix von Ungarn am Nachmittag in Budapest. Einen starken Eindruck hinterließ in der Qualifikation aber auch das Ferrari-Duo Lewis Hamilton und Charles Leclerc.
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0: Heute Nachmittag werden immer wieder Schauer und später dann wohl auch Gewitter durchziehen in Limmer, am Zoo und in Ronnenberg. Dazu aktuell 23 Grad, mehr wird's nicht, tendenziell sogar eher weniger im Laufe des Nachmittags. Morgen 9 Stunden Sonne und 22 Grad, Dienstag 27, Mittwoch mit Maximalsonne bis zu 33 Grad.
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0: Das ist auch mal was Neues. Bitte unbedingt Vorsicht auf der A7 Hamburg-Hannover zwischen Schwarmstedt und Berghof in beiden Richtungen. Sehr hohe Aquaplaningefahr und zwar nicht, weil es regnet, sondern weil dort eine Feldberegnungsanlage außer Kontrolle geraten ist. Also bitte vorsichtig fahren. A7 Schwarmstedt zwischen Schwarmstedt und Berghof in beiden Richtungen.
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0: Der gute Harry Styles, American Girls. Es ist kurz nach zwei.
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2: Ich bin Thomas Bleskin. Bundespräsident Frank-Walter Steinmeier hat den Autoanschlag am Rande des Berliner Christopher Street Days als Angriff auf die offene Gesellschaft verurteilt. In Hamm sagte er, er sei erschüttert und entsetzt.
3: Seine Gedanken seien bei Angehörigen und Freunden der beim Anschlag getöteten Frau und den zum Teil schwer Verletzten, denen er vollständige Genesung wünsche, so Steinmeier. Ähnlich äußerte sich auch Kanzler Merz. Er befindet sich im ständigen Austausch mit Innenminister Dobrindt und den Behörden. Auch viele Promis reagierten entsetzt auf den Angriff. Sängerin Sarah Connor, die am Abend bei der Abschlusskundgebung des CSDs am Brandenburger Tor aufgetreten war, erklärte in einem emotionalen Video: Mir fehlen die Worte. Katrin Müller, Nachrichtenredaktion.
2: Wenn die AfD bei den Landtagswahlen in Sachsen-Anhalt und Mecklenburg-Vorpommern im September stärkste Kraft wird, sollte sie laut einer Umfrage auch an der Regierung beteiligt werden. In einer YouGov-Erhebung im Auftrag der dpa sagten das 47% der Befragten in Ostdeutschland und 37% der Befragten in Westdeutschland.
4: In Thüringen ist die AfD vor knapp 2 Jahren das bisher erste und einzige Mal stärkste Kraft bei einer Landtagswahl geworden. Keine andere Partei wollte mit ihr zusammenarbeiten. Die Landesregierung bildeten CDU, BSW und SPD, obwohl diesen drei Parteien ein Sitz für eine eigene Mehrheit fehlt. Die AfD in der Regierung wieder so verhindern, sollte sie, wie es Umfragen voraussagen, auch in Sachsen-Anhalt oder Mecklenburg-Vorpommern stärkste Kraft werden? Eher nein. Im Osten wie im Westen sind mehr Menschen dafür, dass die AfD dann mitregiert. Jan-Henner Reitze, Berlin.
2: Die schweren Waldbrände im Südwesten Frankreichs haben sich weiter ausgebreitet und den Großraum Bordeaux erreicht. Nach Angaben der Behörden wurden seit Mittwoch im Südwesten Frankreichs mehr als 200.000 Menschen in Sicherheit gebracht. Der größte Waldbrand in der Region hat inzwischen rund 42.000 Hektar Wald und Buschland zerstört. Irans Revolutionsgarden haben nach eigenen Angaben 6 Handelsschiffe vor einer Durchfahrt durch die Straße von Hormuz gestoppt. Die Garden erklärten, sie würden die Kontrolle über ein 240.000 Quadratkilometer großes Gebiet im Persischen Golf und der Straße von Hormuz durchsetzen. Kein Schiff könne passieren, ohne die iranischen Vorschriften einzuhalten.
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0: Ja, das düstere Grau der Wolken, das drohte nicht nur, das hat auch schon ordentlich geliefert, kann man sagen. Immer wieder Schauer heute Nachmittag, dazu ein durchaus böig auffrischender Wind, hier und da vielleicht auch mal ein Sonnenstrahl im Laufe des Nachmittags. Ansonsten aber doch sehr wolkenverhangen und weiter nass und ungemütlich dieser Sonntagnachmittag, auch noch am Abend tatsächlich. Bis zu 24 Grad heute in Bemerode, in Davenstedt und in Neustadt Niedernstöcken. Morgen, der Montag. Freundlicher erstmal, Sonne-Wolken-Mix, bei auch nur maximal 22 Grad. Aber es kündigt sich bereits an, die extreme Hitze kehrt zurück nächste Woche. Stand jetzt soll es so eine Woche andauern, ab Wochenmitte. Also das große Hochsommer-Intermezzo teilt sich wieder deutlich über 30 Grad. Mit viel Sonne, aber auch mit ein paar wolkigen Tagen.
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0: Vorsicht auf der A7 Kassel Richtung Hannover. Zwischen Laatzen und Hannover-Anderten läuft immer noch eine Unfallaufnahme. Hier bitte Vorsicht, hier ist auch ein Fahrstreifen gesperrt. Dann haben wir noch Gefahr auf der Kronsbergstraße. Bitte Vorsicht auf der L393 in Höhe Alt-Laatzen. In beiden Richtungen ist die Ampelanlage außer Betrieb. Dort bitte ebenfalls aufpassen. Ansonsten habe ich nichts. Aktuell gute Fahrt.
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0: Und ohne das Maschseefest ist doch der Sommer in Hannover sinnlos. Sagen viele zumindest, habe ich schon oft gehört. Und deswegen natürlich auch Thema hier bei uns an diesem Wochenende. Das erste Maschseefest-Wochenende, Thema auch in dieser halben Stunde bei mir. Ich bin Theo Wurth. Moin.

0: da würden andere auch die ganze Nacht durchfahren, um zum Maschseefest zu kommen, bin ich sicher. Ist ja international beliebt, allein schon gastronomisch bedingt. Hier ist Radio Hannover, das Maschseefest läuft. Wir haben Sonntagnachmittag natürlich auch heute wieder Betrieb. Vielleicht nicht ganz so viel, weil noch nicht so gutes Wetter ist. Da muss man noch nicht so lange warten und Schlange stehen. Ist vielleicht gar nicht so schlecht. Wir blicken auf jeden Fall jetzt Richtung Maschsee hier bei Radio Hannover.
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2: Heute zum letzten Mal eingerahmt von den Finals, den deutschen Meisterschaften in 24 Sportarten, von denen Rudern und Kanusport ja auf dem Maschsee stattfindet, läuft das Maschseefest in seinen ersten Sonntag. Und da gibt es zum Beispiel am Südanleger im irischen Dorf, wie man so schön sagt, wieder Irish Folk, tolle Musik, live gespielt. Zwischen 12 und 16 Uhr sind die Peaky Pluckers mit dabei. Die bringen Pub-Hits und beste Stimmung zum Mitsingen mit, haben sie versprochen. Die Clover Folk Band, das ist traditionellischer irischer Folk mit Herz und Leidenschaft. Die gibt's dann zum Mitsingen mit, haben sie versprochen.

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1: Das war Radio Hannover Reporter Till Ullich auf dem Maschseefest. Und jetzt noch ganz kurz der Verkehrsservice aktuell. Vorsicht auf dem Südschnellweg B3, B6, B65 zwischen dem Kreuz Seelhorst und Hildesheimer Straße befinden sich Personen auf der Fahrbahn. Hier bitte ganz besonders vorsichtig fahren.
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1: Ja, sagen wir mal so, es sind ungemütliche Momente dabei an diesem Sonntagnachmittag. Der zeigt sich sehr wechselhaft, meist sehr wolkenverhangen, regnerisch, windig auch. Übrigens auch am Abend immer noch ungemütlich und nass. Und zumindest noch gewisses Laissez-faire in Sachen Sommer. Das kommt noch früh genug sehr, sehr heiß. Das können wir schon mal sagen. Aktuell 23 Grad bei euch in Illershausen und auch in Argesdorf. 22 Grad sind es bei euch in der Oststadt. Top-Temperatur für heute 24 Grad. Es zieht sich auch noch in die neue Woche, zumindest in den Montag. Der bleibt gerade mal bei 22 Grad in der Spitze. Den ganzen Tag meist locker bewölkt. Die Sonne bringt es auf rund 8-9 Stunden morgen. Aber im weiteren Verlauf der Woche zeigt dann der Sommer wirklich ordentlich seine Muskeln. Ab Mittwoch schon 33 Grad. Bis auf 37 soll es auch gehen. Also das wird wieder ordentlich extrem heiß.
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1: Na, wer sagt's denn? Also, wir haben Entwarnung auf der A7 Richtung Hannover aus südlicher Richtung, dort bei Laatzen keine Gefahrenmeldung mehr. Und auf dem Südschnellweg haben wir nichts mehr. Na dann, gute Fahrt, es ist alles frei auf den Straßen. Radio Hannover ist bei euch an diesem Sonntag. Mein Name ist Theo Wurth, hallo. We'll

0: Einen famosen Sonntag wünscht Radio Hannover. Einfach gute Musik aus 6 Jahrzehnten gibt's natürlich dazu. Das ganze Wochenende ganz frisch und neu jetzt von The Bowser. Also es gibt ja den deutschen Rapper Bowser, benannt nach dem Super Mario Monster, ne, dem Endgegner, dem Bösewicht, ein bisschen anders geschrieben, B-A-U-S-A. Nicht zu verwechseln mit einer norwegischen Gruppe, die schreiben sich genauso, sind aber als The Bowser am Start. Und die klingen nach leichtem tanzbaren Indie-Pop und zwar so.
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2: Jetzt neu bei Radio Hannover. The Bowser. Magnet.

14.52 Uhr, Radio Nova am Sonntagnachmittag. Mal wieder ein Wochenende, auch wenn es nicht so schönes Wetter ist, aus dem du trotzdem irgendwie drei machen kannst. Reich an Highlights, ganz viel los in Hannover und der Region. Nicht nur, dass die ersten langen Nächte auf dem Maschseefest natürlich losgegangen sind. Nicht nur Rock am Deister, gestern in Springe, präsentiert von Radio Hannover. Dann auch noch die Finals 2026 aktuell. Heute Nachmittag, vierter und letzter Tag. 24-facher Spitzensport quasi bei uns in Stadt und Region heute, ja unter anderem 3x3 Basketball, Rapid Surfen, Leichtathletik, Beachvolleyball oder auch Speedklettern bei den aktuell weiterhin laufenden Finals. Da habe ich mal vorbeigeschaut und da sprechen wir in der kommenden halben Stunde nochmal genauer drüber, über die Finals, die noch den ganzen Nachmittag laufen bei uns in Hannover. Das ist Coldplay und Konsorten.

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1: Ich bin Thomas Pleskin. Bundespräsident Frank-Walter Steinmeier hat den Autoanschlag am Rande des Berliner Christopher Street Days als Angriff auf die offene Gesellschaft verurteilt. In Hamm sagte er, er sei erschüttert und entsetzt.
2: Seine Gedanken seien bei Angehörigen und Freunden der beim Anschlag getöteten Frau und den zum Teil schwer Verletzten, denen er vollständige Genesung wünsche, so Steinmeier. Ähnlich äußerte sich auch Kanzler Merz. Er befindet sich im ständigen Austausch mit Innenminister Dobrindt und den Behörden. Auch viele Promis reagierten entsetzt auf den Angriff. Sängerin Sarah Connor, die am Abend bei der Abschlusskundgebung des CSDs am Brandenburger Tor aufgetreten war, erklärte in einem emotionalen Video: Mir fehlen die Worte. Katrin Müller, Nachrichtenredaktion.
1: Wenn die AfD bei den Landtagswahlen in Sachsen-Anhalt und Mecklenburg-Vorpommern im September stärkste Kraft wird, sollte sie laut einer Umfrage auch an der Regierung beteiligt werden. In einer YouGov-Erhebung im Auftrag der dpa sagten das 47% der Befragten in Ostdeutschland und 37% der Befragten in Westdeutschland.
3: In Thüringen ist die AfD vor knapp 2 Jahren das bisher erste und einzige Mal stärkste Kraft bei einer Landtagswahl geworden. Keine andere Partei wollte mit ihr zusammenarbeiten. Die Landesregierung bildeten CDU, BSW und SPD, obwohl diesen 3 Parteien ein Sitz für eine eigene Mehrheit fehlt. Die AfD in der Regierung wieder so verhindern, sollte sie, wie es Umfragen voraussagen, auch in Sachsen-Anhalt oder Mecklenburg-Vorpommern stärkste Kraft werden. Eher nein. Im Osten wie im Westen sind mehr Menschen dafür, dass die AfD dann mitregiert. Jan-Henner Reitze, Berlin.
1: Die schweren Waldbrände im Südwesten Frankreichs haben sich weiter ausgebreitet und den Großraum Bordeaux erreicht. Nach Angaben der Behörden wurden seit Mittwoch im Südwesten Frankreichs mehr als 200.000 Menschen in Sicherheit gebracht. Der größte Waldbrand in der Region hat inzwischen rund 42.000 Hektar Wald und Buschland zerstört. Irans Revolutionsgarden haben nach eigenen Angaben 6 Handelsschiffe vor einer Durchfahrt durch die Straße von Hormuz gestoppt. Die Garden erklärten, sie würden die Kontrolle über ein 240.000 Quadratkilometer großes Gebiet im Persischen Golf und der Straße von Hormuz durchsetzen. Kein Schiff könne passieren, ohne die iranischen Vorschriften einzuhalten.
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4: Wir messen aktuell 23 Grad bei euch in Alferde, 22 Grad in Fahrenwald und auch in Anderten derzeit 22 Grad. Na, durch die Regenschauer kann es hier und da mal so ein bisschen abkühlen. Ansonsten bleibt es meist bewölkt, meist eher dicht bewölkt hier und da kommt vereinzelt die Sonne raus. Windig ist es auch noch, deswegen entsprechend wechselnd bewölkt. Auf jeden Fall ungemütlich und nicht unbedingt hochsommerlich an diesem Sonntag, bis zu 24 Grad in der Spitze, aber das kommt noch früh genug. Das sehen wir, wenn wir in die nächste Woche schauen. Morgen am Montag noch zunächst ebenfalls eher moderat, 22 Grad in der Spitze, aber freundlich. 9 Sonnenstunden, meist im Wechsel mit einigen lockeren Wolken, 50% Regenwahrscheinlichkeit, wenn dann nur wenig. Ab Dienstag dann schon Richtung 27 Grad und am Mittwoch schon über 30.
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4: Da sind aktuell die Straßen frei. Na dann, gute Fahrt.
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4: Mit Theo Wurth heute Moinsen. Es gibt Musik von Holly Johnson, der besingt den einzigen Zug, auf dessen Fahrt, ich sag mal, Bindung besser ist als Flex. Und zwar im Love Train natürlich. Und ich sag mal, wenn die gemeinsame Reise dann doch entgleisen sollte,

0: Michael Patrick Kelly bei Radio Hannover. Schön, dass ihr dabei seid. Es ist Sonntagnachmittag und wir sprechen über die Finals in Hannover, denn da ist richtig viel los bei uns. Deutscher Spitzensport sucht quasi seine deutschen Meister in 2 Dutzend unterschiedlichen Disziplinen schon seit Donnerstag, ja? Ja, und fast 150 Wettbewerbe. Und das sind die Finals und natürlich sind sie sowohl in Hannover im Stadtgebiet als auch in der Region zu beobachten. Ich habe mich heute Mittag mal zum Opernplatz begeben. Leider gab es so ein bisschen Pech mit dem Wetter, deswegen hat sich auch alles so ein bisschen verzögert beim Speedklettern. Auch eine dieser urbanen, jungen Trendsportarten, die inzwischen ja auch seit 2024, glaube ich, eigenständig olympisch sind. Die wurden ausgetragen bei den Damen. Da gab es dann das große Ergebnis gegen Mittag gegen 13 Uhr, da gewann Mina Josephine Schulz tatsächlich und das muss man sich erstmal vorstellen. Ja, ich weiß nicht, ob ihr mal in den Stream geschaut habt, da werden dann 15 Meter hochgeklettert und wirklich Wahnsinn, was für eine Körperkontrolle diese Sportler haben, in wenigen Sekunden wirklich 15 Meter hoch, und als sie gewann, gab es natürlich auch den entsprechenden Applaus und da hören wir jetzt natürlich mal rein, wie das Publikum selbst bei Regen und alle so ein bisschen, ja, missmutig drauf, dann das Ganze kommentiert haben. An der Musik lag schon mal nicht. Die gab es die ganze Zeit. Das war eines der Sportarten, die heute Mittag gezeigt wurden. Läuft natürlich noch einiges. Bis heute Abend ist noch Finals mit einigen weiteren Sportarten, unter anderem am Opernplatz weiterhin Beachvolleyball, das natürlich dann auch unter freiem Himmel und entsprechend auch natürlich mit womöglich etwas schwierigen Regenvoraussetzungen. Dann haben wir noch weiteres. Auf der Leinewelle wurde bis eben noch tatsächlich Rapid Surfen betrieben. Das ist jetzt inzwischen zu Ende gegangen. Außerdem am Rathaus gibt es noch die Duelle im Breaking, ne? Das sind so Tanzbattles, auch das kann man sich noch anschauen, genauso wie die Abschlusswettbewerbe gegen Abend, unter anderem im 3x3 Basketball, darüber hatten wir hier im Programm auch schon mal vor ein paar Wochen gesprochen, geschwommen wird auch im Stadionbad, also ganz viel noch los, die Finals 2026 in Hannover, für uns hier lokal war es jetzt nicht so erfolgreich, aber wir bleiben natürlich dran und haben weiter ein Auge für euch drauf.
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0: Der Sonntagnachmittag um kurz vor 3:30 aktuell bei Temperaturen von 21, 22 Grad bei euch in Brinkhafen und Waldhausen. Auch in Altwarnbüchen, in Gärden oder in Uetze etwas über 20 Grad derzeit. Kleiner Wärmeknick aktuell, paar Tage noch, dann wird aber richtig heiß. Besprechen wir gleich ausführlich nach dem Classic Hit von Mike Oldfield.
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0: Es ist halb vier.
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0: Aktuell regnerisch, teils windig, bei 21 Grad gemessen in Winninghausen. Auch bei euch in Rönn sind derzeit 21 Grad. In Seelhorst sind sogar nur 20 derzeit, genauso in der List 21 Grad. Bis zu 24 kann es noch geben, wenn es ein bisschen aufklart und noch mal ein bisschen milder wird. Aber insgesamt doch sehr wechselhaft dieser Sonntag. Auch am Abend kann es weiterhin nass werden. Auch morgen noch ähnlich, zumindest gemäßigte Werte, bis zu 22 Grad. Zu einem teils freundlichen, vereinzelt auch wechselhaft. Montag, also ein gewisses Regenrisiko ist da. Ansonsten haben wir aber Sonne und Wolken im Mix. Und dann geht's richtig hoch. Danach, ab Dienstag, Mittwoch vor allem, da knacken wir voraussichtlich schon die 30 Grad. Um die 37 sollen wir dann am Donnerstag erreichen. Also es wird wieder richtig hochsommerlich.
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0: Vorsicht, auf der A2 Dortmund Richtung Hannover zwischen Wunsdorf-Kohlenfeld und Wunsdorf-Lute liegen Gegenstände auf der Fahrbahn. Außerdem haben wir noch die B6 in Hannover und zwar zwischen der Einfahrt Messe Süd und Messe Nord steht ein defekter PKW. Das war's. Gute Fahrt mit Radio Hannover und Inexus. Mein Name ist Theo Wurth, glaube ich. Ich wünsche euch einen schönen Sonntag.

0: Wir sind für euch so nah dran, wie es geht, nämlich direkt auf dem Maschsee-Fest. Nee, geht nämlich überhaupt nicht. Radio Hannover ist hier am Sonntag und jeden Abend auch für euch direkt vor Ort auf dem Maschsee-Fest, das ja seit Mittwoch läuft. Ihr könnt uns auch gerne besuchen, direkt am Courtyard Hotel auf den Seeterrassen. Dort sind wir für euch vor Ort und berichten auch 3 Stunden jeden Abend, solange das Maschsee-Fest läuft, von 19 bis 22 Uhr. Natürlich auch heute mit dem Kollegen Mike Münkel, und was uns da erwartet, das hören wir jetzt.
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2: Ja, und da bin ich wieder, euer Mike. Und auch ich werde heute wieder von 19 bis 22 Uhr am Maschsee für euch stehen und live berichten, euch das Fest nach Hause bringen und euch vielleicht doch nochmal zu überreden, euch auf den Weg zu machen. Und das tue ich nicht allein. Auch heute habe ich wieder einen Gast. Björn Benke wird bei mir sein. Es ist der neue Geschäftsführer Sport vom TSV Havelse, dem Club, der eigentlich schon aus der 3. Liga abgestiegen ist und dann mir nichts, dir nichts, doch die Klasse gehalten hat, weil 60 München die Lizenz entzogen wurde. Also da musste alles relativ schnell gehen und trotzdem musste man professionell bleiben, und darüber wird er nachher berichten hier bei Radio Hannover. Einfach gute Musik und ganz viel tolle Informationen live vom Courtyard Hotel hier am Seetreff am Maschsee.
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0: klingt gut, wie ich finde. Ganz aktueller Soul-Pop aus England, und zwar aus London. Mama's Gun war das gerade mit Joy. Ganz neue Musik hier bei Radio Hannover und Stichwort Musik aus London. Also man doch bei den Pet Shop Boys ganz genau seine richtigen Adresse. Die sind jetzt dran mit ihrem 80er-Hit Always on My Mind. Einfach gute Musik.
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2: Ich bin Thomas Bleskin. Nach dem tödlichen Angriff am Rande des Berliner Christopher Street Days gehen die Ermittler von einem islamistischen Terroranschlag aus. Bundesinnenminister Alexander Dobrindt sagte am Tatort, der mutmaßliche Täter habe sich radikalisiert und gehöre der islamistischen Szene an.
3: Kanzler Merz spricht von einer abscheulichen Tat. Auch Berlins regierender Bürgermeister Wegner ist fassungslos. Die Polizei fahndet mit einem Foto nach dem Verdächtigen, dem 21-jährigen Abdul B. Er soll am Rande des Christopher Street Days im Großen Tiergarten mit einem Kastenwagen mehrere Menschen an- oder umgefahren haben. Der Wagen krachte schließlich gegen einen Baum. Der Fahrer flüchtete. Abdul B. wird der islamistischen Szene zugerechnet. Er hat wohl Familie in Berlin und wurde erst im Mai aus dem Jugendarrest entlassen. Katrin Müller, Nachrichtenredaktion.
2: Der schwere Waldbrand im Südwesten Frankreichs ist bis auf rund 15 Kilometer an Bordeaux herangerückt. Der Bürgermeister der Stadt erklärte, eine Evakuierung der Metropole werde derzeit nicht vorbereitet, die Stadt sei aber auf jede Entwicklung eingestellt. Seit Mittwoch wurden rund 220.000 Menschen in Sicherheit gebracht. Etwa 42.000 Hektar Wald und Buschland sowie rund 140 Wohnhäuser wurden zerstört. 2.500 Feuerwehrleute und 1.500 Soldaten kämpfen gegen die Flammen. Irans Revolutionsgarden zeigen sich beim Streit um die Straße von Hormuz unnachgiebig. Außerdem drohte die iranische Armee mit einer Ausweitung des Kriegsgebiets, falls die USA ihre Luftangriffe fortsetzen sollten.
4: Zunächst hat der Iran aber eigenen Angaben zufolge seine Angriffe auf die arabischen US-Verbündeten eingestellt, da die USA ihrerseits die Luftschläge zuletzt ausgesetzt hätten. Irans Revolutionsgarden hinderten derweil erneut Handelsschiffe daran, durch die Straße von Hormuz zu fahren. Der Streit um die Durchfahrtsrechte auf der Route gilt als Auslöser für die jüngste militärische Eskalation zwischen Washington und Teheran. Israels Ministerpräsident Benjamin Netanyahu kündigte unterdessen an, bei einem Treffen mit US-Präsident Donald Trump am Dienstag über die Lage im Iran reden zu wollen. Aus Tel Aviv, Cindy Richau.
2: Nach dem Absturz eines Kleinflugzeugs in ein Wohnhaus im niedersächsischen Gandercke-See ist die Ursache weiter unklar. Bei dem Unglück kamen die beiden Insassen ums Leben, zwei Männer aus Bremen, im Alter von 65 und 77 Jahren. Die Bewohner des Hauses waren nicht zu Hause, weitere Menschen wurden nicht verletzt. Das geborgene und beschlagnahmte Wrack wird jetzt untersucht.
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5: Ja, das düstere Grau der Wolken, das droht schon den ganzen Nachmittag oder schon noch früher sehr unmissverständlich mit dem, was da weiterhin folgen wird, nämlich Regenschauer auch. Richtung Abend weiterhin sind immer mal einzelne Regenfälle möglich. Na, dazu auch durchaus ruhiger Wind mit dabei. Relativ wenig Auflockerung, sieht kaum danach aus, also vielleicht nochmal so ein halbes Stündchen Richtung Abend. Aber inzwischen sind sogar auch gewisse Gewitterwolken im Anmarsch, also auch das ist noch eine Möglichkeit tatsächlich. Also heute doch sehr, sehr ungemütlich, groß über 20 Grad, kommen wir auch nicht mehr. Aktuell 21 Grad bei euch in Lohnde, in Brelingen sind es 20 Grad und genauso auch in Hainholz und in Wülferode aktuell 20 Grad. Morgen, der Montag, sieht schon mal freundlicher aus. Da haben wir einen Sonne-Wolken-Mix, bei allerdings auch nur maximal 22 Grad in der Spitze. Und dann kündigte sich ja bereits an, die extreme Hitze, die zurückkehrt nächste Woche. Also aller Voraussicht nach ab Mittwoch schon über 30 Grad und es wird in der Spitze auch über 35 Grad gehen.
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5: Auf der A2 bei Wunsdorf haben wir wieder freie Fahrt. Dort haben wir nichts mehr. Aber auf der B6 zwischen der Einfahrt Messe Süd und Messe Nord steht immer noch ein defekter PKW. Dort bitte aufpassen.
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5: Mit Theo Wurth die ganze Chose hier heute Nachmittag. Allen zusammen ein entspanntes Wochenende.

0: Also R.E.M. geht doch immer, oder? Haben wir immer Platz für in der Radio Nova Playlist Losing My Religion für euer Wochenende. Plätschert hier so aus, bevor es danach zu einem launigen Grönemeyer-Hit geht, der aber eigentlich nur anklagt, wenn wir ehrlich sind. Ein Szenario, das uns sicher noch früh genug wieder heimsuchen wird diesen Sommer bei Bullenhitze. Auf vollen, verstopften Straßen nicht vor- und zurückkommen. Ganz egal, ob im A2-Horrorschau, schön mit Vollsperrung, vielleicht auch in der Rush-Hour auf der Fahrenwalder, schön mit baustellenbedingter Fahrbahnverengung, auch ein schönes Wort, oder auch vielleicht in einer komplett zugeparkten und vollgestellten Südstadt auf aussichtsloser Parkplatzsuche. Es ist ganz egal. Ungefähr so läuft es jedenfalls in Mambo. Dabei will er doch eigentlich nur pünktlich bei Kaffee und Kuchen sitzen bei seiner Freundin. Naja.
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1: Ganz genau. Und auf der Schwelle der Dekaden ist dieser Hit entstanden. 79 geschrieben, 80 veröffentlicht. Ein Song, der quasi genau die Brücke baut zwischen der 70er Disco-Ära und dem aufkommenden Synthie-Pop. Hört man schon, oder? Das sind Lips Inc. und Funky Town. 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
1: Wir schauen mal auf die aktuellen Temperaturen um 16.30 Uhr. Aktuell bei euch in Finnhorst messen wir 22 Grad. Dann haben wir 21 Grad in Lohnde, das liegt in Seelze derzeit. 22 Grad ebenfalls in der Kahlenberger Neustadt. Und auch bei euch in Idensermoor zum Beispiel oder in Hittesdorf aktuell 22 Grad. Und das ist quasi auch der Höchstwert für den heutigen Sonntag. Wärmer wird es quasi nicht mehr zum Wochenbeginn. Ähnlich auch noch Sommer in der Light-Version, aber zumindest nicht so regnerisch wie heute, denn es bleibt auch Richtung Abend noch relativ nass und ungemütlich. Morgen aber weitestgehend trocken zumindest, das ist die gute Nachricht. 22 Grad in der Spitze, ein insgesamt heiterer Montag mit 8-9 Sonnenstunden, Sonne und Wolken im Mix, meist trocken. Und dann naht eigentlich auch schon der Sommer mit seinem kräftigen Comeback und es wird nach und nach wieder teils sehr, sehr heiß, schon am Mittwoch über 30 Grad und es geht sogar über 35 voraussichtlich.
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1: Fahrt vorsichtig auf der A7 zwischen Großburg-Wedel und dem Kreuz Kirchhorst, also in nördliche Richtung. Dort gibt es aktuell eine ungesicherte Unfallstelle, mehr aber nicht. Gute Fahrt wünscht Theo Wurt und einen schönen Sonntag jetzt mit der Lighthouse-Family.

0: Radio Hannover am Sonntag, 16.42 Uhr, Musik von Chris Rea. Ach ja, die Gebrüder Kaulitz, man muss sie irgendwie lieben, muss ich sagen. Und das trotz, vielleicht auch wegen ihres ja fast schon obszönen Reichtums und dekadenten Lebensstils, Deutschland zu Luxusexport in Los Angeles. Sie sind zurück mit Staffel 3. Kaulitz und Kaulitz, quasi ihre eigene Reality, ist zurück bei Netflix. Und das ist nicht alles, was Neues.
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2: Pünktlich in den Sommerferien und damit perfekt für einen Familienkinobesuch sind Buzz Lightyear, Woody, Jesse und die anderen Spielkameraden zurück auf der Leinwand und müssen sich in Toy Story 5 mit einem sehr aktuellen Thema auseinandersetzen. Hightech und KI im Kinderzimmer.
3: Bonnie, ein Päckchen für dich.
4: Oh, danke, danke.
5: Hi, ich bin Lilypad. Lass uns spielen.
6: Aussterben, nicht schon wieder.
2: Die hinterhältige Lilypad ist der neue Liebling von Bonnie und die anderen Spielzeuge haben Angst, ersetzt zu werden. Also muss Woody zurückkommen und weiterhelfen.
7: You got a friend.
8: Woody!
9: Ich bin so schnell gekommen, wie ich konnte.
10: Was bist du? Ein Rentnerspielzeug?
9: Was?
11: Sie hält dich für alt, weil du eine Glatze bekommst, Woody.
10: Bonnie braucht Hilfe von jemandem aus diesem Jahrhundert. Und Tischspielsachen.
12: Unsere Mission auf diesem Planeten ist, dein Kind glücklich zu machen.
10: Bonnie braucht uns immer noch. Komm schon, Bonnie!
2: Wer gewinnt im Kampf um Bonnies Aufmerksamkeit? Spielzeug oder Hightech? Das erfahrt ihr in Disneys Toy Story 5 ab sofort im Kino. The party has arrived. Unsere beiden Lieblingsmäuse sind zurück. Staffel 3 von Kaulitz und Kaulitz, die beliebtesten Zwillinge Deutschlands, nehmen uns wieder mit in ihr turbulentes Leben.
13: Wir können das nicht mehr so machen.
14: Ich bin auf dem Penis-Detox.
15: Ich bleib brav.
16: Wir müssen uns gesünder ernähren.
17: Einmal öfter zum Arzt gehen.
18: Marathon laufen.
19: Muss pinkeln.
20: Nein.
21: Alkoholfreies Bier.
22: Eine Staffel der absoluten Veränderung.
23: Ich hab ein neues Haus gekauft.
2: Bill und Tom zeigen sich noch privater. Neben L.A. und Berlin spielt dieses Mal auch die Heimat ihrer Kindheit eine Rolle.
24: Du hast aber, glaube ich, noch unverarbeitetes Trauma.
25: Ja, Lotschip war Gefängnis.
26: Hier, da, genau.
25: Das ist unser Haus. Ich habe wirklich ganz, ganz finstere Gedanken gehabt.
27: Ich habe wieder alles falsch gemacht. Ja.
28: Was alles?
27: Ich bin Feind Nummer eins für ihn.
25: Wenn der andere nicht mehr da ist, also ich kann es mir gar nicht vorstellen.
2: Die Licht- und Schattenseiten des Erfolgs in Kaulitz und Kaulitz Staffel 3.
25: Das wird jetzt so unangenehm.
27: Am liebsten will ich mich herausschneiden.
25: Naja. Ich glaube, das ist trotzdem alles noch total in Maßen.
27: Ja.
2: Ab sofort auf Netflix.
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0: Das war Marisa Puati aus dem Radio Hannover Team.
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1: Ich bin Thomas Bleskin. Der mutmaßliche Anschlag am Rande des Berliner Christopher Street Days wird als islamistisch motivierte Terrortat eingestuft. Nach Angaben von Bundesinnenminister Alexander Dobrindt gehört der weiterhin flüchtige 21-Jährige der islamistischen Szene an. Die Bundesanwaltschaft soll die Ermittlungen übernehmen.
2: Der Tatverdächtige Abdul B. wurde 2005 in Deutschland geboren und hat sich in den vergangenen Jahren ganz offensichtlich radikalisiert. Er wurde nach Aussage von Bundesinnenminister Dobrindt auch schon zu einer knapp zweijährigen Haftstrafe verurteilt, die zur Bewährung ausgesetzt worden war. Kontrollen laufen auch an Bahnhöfen und Flughäfen im gesamten Bundesgebiet. Insgesamt sind nach jetzigem Stand 29 Menschen verletzt und das teils schwer. Lea Matschulat, Berlin.
1: Die schweren Waldbrände im Südwesten Frankreichs und in Spanien halten die Einsatzkräfte weiter in Atem. Im Großraum Bordeaux rückten die Flammen bis auf etwa 15 Kilometer an die Stadt heran. In Spanien meldeten die Einsatzkräfte inzwischen erste Fortschritte bei den Löscharbeiten. Fast jeder Zweite in Ostdeutschland befürwortet laut einer YouGov-Umfrage eine Regierungsbeteiligung der AfD in Sachsen-Anhalt und Mecklenburg-Vorpommern, sollte die Partei dort stärkste Kraft werden. In der Umfrage im Auftrag der dpa sagten das 47% der befragten Ostdeutschen, in Westdeutschland bejahten das 37%.
3: In Thüringen ist die AfD vor knapp 2 Jahren das bisher erste und einzige Mal stärkste Kraft bei einer Landtagswahl geworden. Keine andere Partei wollte mit ihr zusammenarbeiten. Die Landesregierung bildeten CDU, BSW und SPD, obwohl diesen 3 Parteien ein Sitz für eine eigene Mehrheit fehlt. Die AfD in der Regierung wieder so verhindern, sollte sie, wie es Umfragen voraussagen, auch in Sachsen-Anhalt oder Mecklenburg-Vorpommern stärkste Kraft werden. Eher nein. Im Osten wie im Westen sind mehr Menschen dafür, dass die AfD dann mitregiert. Jan-Henner Reitze, Berlin.
1: Nach dem Absturz eines Kleinflugzeugs in ein Wohnhaus im niedersächsischen Gandeikesee ist die Ursache weiter unklar. Bei dem Unglück kamen die beiden Insassen ums Leben, 2 Männer im Alter von 65 und 77 Jahren. Die Bewohner des Hauses waren nicht zu Hause. Das Wrack der Maschine wird nun untersucht.
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5: Wir messen aktuell 21 Grad bei euch in Garbsen auf der Horst. Dann sind in Hannover Bult und im Zooviertel ebenfalls 21 Grad. Es bleibt regnerisch und meist dicht bewölkt. Kann sogar Richtung frühen Abend 19, 20 Uhr sogar noch die eine oder andere Gewittersequenz mit dabei sein. Morgen am Montag kriegen wir dann bis zu 22 Grad, also theoretisch noch weniger als heute. Zumindest aber wird es mal freundlicher. Es lockert auf, 9 Stunden Sonnenschein mit meist lockeren und auch harmlosen Wolken. Ja, gewisses Regenrisiko für morgen ist da, wenn dann aber nur für kurze Zeit Richtung Abend. Ansonsten bleibt es aber trocken. Und dann kommt der Sommer, kann man sagen, am Dienstag schon bis zu 26 Grad und am Mittwoch dann schon über 30.
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5: Die Straßen sind frei. Gute Fahrt.
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5: Wir wünschen euch einen entspannten Sonntag mit Radio Hannover. Mein Name ist Theo Wurth und großes Thema natürlich heute nochmal die Finals, der letzte Tag. Und wir blicken gleich mal auf die aktuellen Ergebnisse von diesem Sonntag.

0: Einfach gute Musik von Aha hier bei Radio Hannover. Es ist 4:15. Schönen Sonntag. Vielleicht habt ihr ja auch vorbeigeschaut bei den Finals, bei dem großen Sportevent mit 2 Dutzend verschiedenen Sportarten und auch wirklich viele junge Trendsportarten mit dabei, teilweise die ich noch nicht mal kannte. Heute habe ich mal geschaut beim Speedklettern vorbei, wo wirklich so 15 Meter hohe Wände hochgekraxelt wird. Das ist schon sehr, sehr beeindruckend. Also großer Sport hier bei uns in Hannover und in der ganzen Region. Unter anderem ja auch am Steinhuder Meer, aber eben auch im Stadtgebiet. Heute gehen die Finals zu Ende und tatsächlich fast 500.000 Besucher waren mit dabei. Das ist heute Nachmittag von den Verantwortlichen bei der Abschlusspressekonferenz tatsächlich genannt worden. Die haben ein sehr positives Fazit gezogen. Und auch aus hannoverscher Sicht kann man sagen, da ist durchaus die ein oder andere Erfolgsgeschichte mit dabei. Im Turnen zum Beispiel erneut gab es Bronze für Andreas Toba. Der hat also den 3. Platz erreichen können. Der Mann vom TK Hannover, auch die Rugby-Frauen SC Germania List hatten ja einen Doppelsieg im 7er Rugby geholt. Und dann kämpft aktuell noch Sven Schwarz im Schwimmen um Gold auf der 400 Meter Strecke. Das ist allerdings zum aktuellen Zeitpunkt noch nicht durch. Also die letzten Sportarten. Und wir werden natürlich auch morgen bei Radio Hannover resümieren. Wie war es denn bei den Finals 2026 hier bei uns in der Stadt?
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1: Es bleibt auch die letzten Stunden dieses Sonntags eher ungemütlich, meist zugezogen, teils regnerisch und auch windig. Das Ganze bei aktuell um 21 Grad. Das haben wir gemessen bei euch in der Fahrenheide, auch in Bodfeld 21 Grad und auch bei euch im Umland zum Beispiel, bei euch in Adixe derzeit oder in der Gretenberg 21 Grad. Geht runter auf bis zu 15, der Montag dann auch teils regnerisch, vielleicht am Morgen ansonsten, aber meist trocken, 9 Sonnenstunden, meist im Wechsel mit einigen Wolken, die also insgesamt überwiegend harmlos bleiben. Aber es ist noch nicht so warm, 21 Grad morgen in der Spitze, aber dann geht es nach und nach richtig ordentlich hoch. Dienstag schon bis zu 26 Grad, da auch tendenziell noch ein bisschen wolkiger und am Mittwoch schon Sonne satt bei über 30 Grad.
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1: Aktuell liegen keine Meldungen vor, ihr habt freie Fahrt. Mein Name ist Theo Wurth, ich grüße euch, hallo.

0: Hitzefront, sie ist wieder im Anmarsch. Ja, sicherlich auch mit reichlich Sonne, dass es zum Einwickeln reicht. Ja, für Pink zum Beispiel, Sommermusik von ihr gerade bei uns in der Playlist. Hier ist Radio Hannover. Ja, die neue Woche steht bevor, wieder mit zünftigen Anstiegen auf eurem Thermometer. Und damit meine ich wahrscheinlich die App auf dem Handy. Zur Wochenmitte geht's los mit den 30 Grad oder sogar drüber, 32 aktuell. Wie es also hoch hinausgeht, warten wir nochmal ab, zumindest nach derzeitigem Stand immerhin mal 37 Grad am Donnerstag voraussichtlich. Das ist sehr knackig. Einige Tage pendeln dann eher so um die 30. Auch das ist schon knackig, würde ich sagen. Also wenn ihr mich fragt, tut er nicht, weiß ich auch. Ne? Aber seid bereit, wenn der Hochsommer also wieder Anlauf nimmt zur Wochenmitte, morgen dann nochmal richtig schön moderat, ein bisschen über 20 Grad. Also ja, nochmal ein bisschen vorkühlen die Wohnungen.
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1: Ich bin Thomas Bleskin. Bundeskanzler Friedrich Merz hat nach dem mutmaßlich islamistischen Anschlag am Rande des Berliner Christopher Street Days zum Zusammenhalt aufgerufen. Vor einem Gedenkgottesdienst sagte der CDU-Politiker, solche Taten sollten die Gesellschaft spalten und ihr Offenheit und Freiheit nehmen. Die Menschen dürfen sich davon nicht einschüchtern lassen.
2: Diese Straftäter, diese Extremisten haben in der Mitte unserer Gesellschaft keinen Platz. Und wir werden nicht zulassen, dass dieses Gift des Terrorismus und dieses Gift gegen unsere Freiheit weiter um sich greift in unserer Gesellschaft. Mit aller parteipolitischen Meinungsverschiedenheiten. Wir werden die Freiheit unserer Gesellschaft verteidigen. Darauf können sich alle verlassen. Wir sind mehr, wir sind stärker und wir halten in unserem Land zusammen.
1: Bundeskanzler Merz. Nach dem Tatverdächtigen wird weiter gefahndet. Die Bundesanwaltschaft wird die Ermittlungen übernehmen. Die schweren Waldbrände im Südwesten Frankreichs und in Spanien halten die Einsatzkräfte weiter in Atem. Im Großraum Bordeaux rücken die Flammen bis auf etwa 15 Kilometer an die Stadt heran. In Spanien meldeten die Einsatzkräfte inzwischen erste Fortschritte bei den Löscharbeiten. Papst Leo XIV. Hat die Jugend weltweit zu einem zurückhaltenden Umgang mit sozialen Netzwerken und künstlicher Intelligenz ermahnt. Zu mehr Disziplin bei dem Thema rief das Oberhaupt der Katholiken in einer Videobotschaft auf.
3: Insta, TikTok oder auch KI, sie alle können uns in eine Scheinwelt katapultieren, warnt Leo hier. Und das bedeutet, sagt er, dass was wirklich zähle, werde unwichtig, Täuschung dagegen zur Realität. Erst kürzlich hat er ja auch schärfere Richtlinien für KI gefordert. Und auch in Deutschland wird ja gerade intensiv über die Risiken von sozialen Medien diskutiert. Auch über mögliche Altersgrenzen. Claudia Wächter, Rom.
1: Bei einem russischen Drohnenangriff auf einen Supermarkt im Norden der Ukraine sind mindestens 2 Menschen getötet worden. Nach Angaben der örtlichen Behörden war unter den Todesopfern ein 10-jähriges Kind. 13 weitere Menschen wurden verletzt. Russland greift in seinem seit fast 4,5 Jahren andauernden Krieg zuletzt verstärkt auch zivile Ziele in der Ukraine an.
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4: Es ist kurz nach 6. Wir messen heute Abend 20 Grad bei euch in Kirchweren. 21 Grad sind es aktuell in Isernhagen Süd. Dann haben wir in Krefeld 21 Grad und auch in Devese aktuell 20. Geht runter auf so 14, 15 Grad im Laufe der Nacht, die noch, zumindest eher so die Abendstunden, die ein oder andere Schauersequenz mit dabei hat. Kann auch kurz gewittern am frühen Abend. Also ungemütlich endet der Sonntag und der Montag kann auch mit ein bisschen Niederschlag beginnen. Aber ansonsten eigentlich stabil und trocken. Also wenn es ein bisschen schauert, dann zum Aufstehen. Und dann haben wir trocken und ja, sogar 9 Sonnenstunden mit einigen harmlosen Wolken. 21 Grad in der Spitze. Das lässt sich aushalten. Ab Dienstag geht es dann schon ganz gut nach oben. 26 Grad, der Höchstwert am Dienstag. Da ebenfalls Sonne und Wolken im Mix. Auf jeden Fall bleibt es trocken. Und ab Mittwoch schon über 30 Grad. Und dann geht es auch über 35. Und ich glaube, das reicht.
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4: Mit der A7 Hannover-Kassel in Höhe Hannover-Anderten bitte Vorsicht, dort liegen Gegenstände auf der Fahrbahn und zwar eine Schaufel, die da nicht hingehört. Ansonsten aber überall freie Fahrt.
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4: Und wenn ihr euch jetzt sagt, boah, Gewitter hat der Mann gesagt, womöglich, Regenschauer kommen auch noch am Abend, will ich heute Abend noch aufs Maschseefest? Na, ich sag mal so, wenn ihr vielleicht euren Geldbeutel schonen wollt, dann kommt das Maschseefest auch gern zu euch, vor allem bei dem Wetter. Denn ab 19 Uhr wird bei uns natürlich wieder vom Maschseefest berichtet. Das heißt, bei uns erlebt ihr die Festivität einfach im Radio. Mehr dazu in dieser halben Stunde. Ich bin Theo Wurth. Abend.

0: guten Abend. Einfach gute Musik, gerade von James Blunt, dem alten Kuschelmonster. Und von wegen, das erste Matschli-Fest-Wochenende ist schon durch, nur weil Sonntag ist. Nö, das geht für heute erst los, und zwar um 19 Uhr. Radio Hannover sendet für euch jeden Abend der Matschli-Fest-Saison 2026 von vor Ort. 3 Stunden lang von 19 bis 22 Uhr. Mike Münkel ist schon da.
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2: Ja, und da bin ich wieder, euer Mike. Und auch ich werde heute wieder von 19 bis 22 Uhr am Maschsee für euch stehen und live berichten, euch das Fest nach Hause bringen und euch vielleicht doch nochmal zu überreden, euch auf den Weg zu machen. Und das tue ich nicht allein. Auch heute habe ich wieder einen Gast. Björn Benke wird bei mir sein. Es ist der neue Geschäftsführer Sport vom TSV Havelse, dem Club, der eigentlich schon aus der dritten Liga abgestiegen ist und dann mir nichts, dir nichts, doch die Klasse gehalten hat, weil 60 München die Lizenz entzogen wurde. Also da musste alles relativ schnell gehen und trotzdem musste man professionell bleiben, und darüber wird er nachher berichten hier bei Radio Hannover. Einfach gute Musik und ganz viel tolle Informationen live vom Courtyard Hotel hier am Seetreff am Maschsee.
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0: Schönen Abend, es ist kurz vor halb sieben. Ich hoffe, ihr seid zu haben für ein wenig alten Soul zum Sonntagabend, denn gleich brummt die sonore Stimme des dauerverliebten Barry White hier bei Radio Hannover. Any fool could see you were meant to me. Na, wenn das alle so sehen.
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1: Es bleibt ungemütlich an diesem Sonntagabend, die letzten 5,5 Stunden, aktuell nur 19 Grad. Gemessen bei euch in Seelhorst, in Krähenwinkel und auch in Herrenhausen. Kann so in ein, zwei Stündchen auch hier und da kurz ein bisschen gewittern, ansonsten eher Regenschauer die nächsten 3-4 Stunden. Müsst ihr damit rechnen, dass noch was runterkommt. Richtung Nacht wird es dann tendenziell weniger mit dem Regenrisiko. Aber morgen am Montag, da sieht schon wieder aus, als wenn zumindest kurz noch mal was runterkommen könnte. Geht los bei 15 Grad zunächst. Ansonsten aber der Montag im Tagesverlauf eigentlich freundlich. 9 Sonnenstunden, meist im Wechsel mit ein paar lockeren Wolken. 21 Grad in der Spitze, also das erstmal noch gemäßigt. Und dann aber ab Mittwoch knacken wir direkt die 30 Grad. Also zunächst ein Zwischenwert am Dienstag bis 26 Grad, wird also jetzt sukzessive immer heißer. Sogar bis zu 37 Grad am Donnerstag. Gott, oh Gott.
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1: Na, wenn ich das richtig sehe, dann haben wir nix. Dann ist alles frei auf den Straßen von Hannover. Kommt gut an euer Ziel, jetzt mit einfach guter Musik von Elton John, denn der ist made in England. Mein Name ist Theo Wurth, made in Langenhagen. Guten Abend.

0: Bryan Adams, Run to You, auch einer dieser bedauernswerten Songs, die erst keiner haben will, mindestens zweimal von anderen Künstlern abgelehnt worden, als hätte man warmes Bier loswerden wollen. Am Ende landete das Ding bei Bryan Adams, ja, und der hatte damit richtig Erfolg. Einfach gute Musik, und da ihm bisweilen unterstellt wird, er erzähle darin von sich selbst in dem Song, geht nämlich um ein Doppelleben mit Fremdgehen und so weiter, lässt sich dann auch ausräumen, denn er hat das Lied ja gar nicht selbst erschaffen. Ne?
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0: Schönen guten Abend nach Miesburg oder Ledeburg, nach Otternhagen, Weetzen oder Alixe. Der ausklingende Sonntagabend mit Radio Hannover. Vor allem über Grüße Richtung Maschsee, denn von dort geht's jetzt weiter ab 19 Uhr. Heute Abend, 3 Stunden bis 22 Uhr, sendet Radio Hannover direkt vom Maschseefest mit Mike Münkel. Schaut gern vorbei, wenn ihr auch hingeht. Wir befinden uns direkt beim Courtyard. Könnt ihr nicht verfehlen. Mein Name ist Theo Wurt. Ich bin raus und sag bis denn.
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1: Ich bin Thomas Bleskin. Bundesverkehrsminister Patrick Schnieder will Bundeskanzler Friedrich Merz um seine Entlassung bitten. Der CDU-Politiker erklärte, er ziehe damit die Konsequenzen aus den Entwicklungen der vergangenen Tage und wolle den aus seiner Sicht unwürdigen Zustand beenden. Nach der Absage des zunächst vorgesehenen Nachfolgers ist Schnieder bislang weiter im Amt. Als möglicher Nachfolger gilt der CDU-Politiker Steffen Bilger. Die Generalbundesanwaltschaft übernimmt die Ermittlungen nach dem Anschlag nahe des CSDs in Berlin. Das kündigte Bundesjustizministerin Hubich an. Von den gestern Verletzten ist aktuell keiner mehr in Lebensgefahr.
2: Polizei und Bundespolizei suchen nach Abdul B. Sie kontrollieren auch an Bahnhöfen und Flughäfen. Der Wagen, den der Tatverdächtige mutmaßlich absichtlich auf Passanten zusteuerte, ist mittlerweile bei der kriminaltechnischen Untersuchung. Nachdem der Wagen nicht mehr fuhr, habe Abdul B. die Menschen mit einer Stichwaffe angegriffen, sagte Bundesinnenminister Dobrindt. Kanzler Merz spricht von einem Anschlag auf unsere Freiheit und sagt, wir lassen uns nicht einschüchtern. Lea Matschulat, Berlin.
1: Fast jeder zweite Ostdeutsche befürwortet laut einer YouGov-Umfrage eine Regierungsbeteiligung der AfD, sollte sie bei den Landtagswahlen in Sachsen-Anhalt oder Mecklenburg-Vorpommern stärkste Kraft werden. Im Osten sprachen sich 47% dafür aus, im Westen 37%.
3: In Thüringen ist die AfD vor knapp 2 Jahren das bisher erste und einzige Mal stärkste Kraft bei einer Landtagswahl geworden. Keine andere Partei wollte mit ihr zusammenarbeiten. Die Landesregierung bildeten CDU, BSW und SPD, obwohl diesen drei Parteien ein Sitz für eine eigene Mehrheit fehlt. Die AfD in der Regierung wieder so verhindern, sollte sie, wie es Umfragen voraussagen, auch in Sachsen-Anhalt oder Mecklenburg-Vorpommern stärkste Kraft werden. Eher nein. Im Osten wie im Westen sind mehr Menschen dafür, dass die AfD dann mitregiert. Jan-Henner Reitze, Berlin.
1: Bei einem russischen Drohnenangriff auf einen Supermarkt im Norden der Ukraine sind mindestens 2 Menschen getötet worden. Nach Angaben der örtlichen Behörden war unter den Todesopfern ein 10-jähriges Kind. 13 weitere Menschen wurden verletzt. Russland greift in seinem seit fast 4,5 Jahren dauernden Krieg zuletzt verstärkt auch zivile Ziele in der Ukraine an.
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5: Schönen guten Abend, Hannover. Hier ist weiterhin euer Mike live vom Maschsee aus unserem mobilen Studio. Und es scheint so fast, als würde der Himmel weinen, denn die Finals sind so langsam aber sicher zu Ende gegangen. Die letzten Disziplinen laufen geradeaus und die Bühne ist schon halb wieder zurückgebaut. Das ist schon leicht ein trauriger Anblick, aber es bleibt ein unglaublicher Stolz, denn die Finals schreibt selber, über 480.000 Zuschauer, die größten und spektakulärsten Spiele, die man je in dieser Art und Weise erlebt hat. Das macht uns doch als Hannoveranerin und als Hannoveraner absolut stolz. Wir sind weiterhin hier und das ist das Schönste. Das bringt wieder ein Lächeln ins Gesicht und da vertreiben wir auch ein bisschen die Regenwolken, denn wir sind live hier am Maschsee von 19 bis 22 Uhr und ich habe einen Gast. Björn Benke wird bei mir sein. Der neue Geschäftsführer Sport vom TSV Havelse wird einiges Spektakuläres zu berichten haben, denn das war ja ein Tohuwabohu im Sommer. Erst abgestiegen aus der Regionalliga, dann 1860 München weg, dann doch wieder Profiverein. Tja, zack, mal schnell eine Profimannschaft aufgebaut. Also, da wird er einiges zu erzählen haben. Das Ganze heute hier und ich habe eine Liebesgeschichte. Oh, Freunde, schnallt euch jetzt schon an, es wird romantisch.
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1: Ja, so ist es und wir trotzen dem Wetter. Also Regen ist uns doch völlig egal, denn wir reden über tolle Sachen. Heute ganz, ganz viel über Fußball und ich freue mich, an meiner Seite ist Björn Benke, der neue sportliche Geschäftsführer Sport vom TSV Havelse oder Baldige, kann man ja noch sagen, oder?
2: Ja, genau. Ich starte zum 1.8. und ich bin dann auch Geschäftsführer für den Profisport. Das bedeutet für den Sport und auch alles, was drumherum auftritt.
1: Sport steht ganz oben. Lass uns kurz reden. Ich habe es vorhin schon gesagt in Ankündigung. Die Bühne wird langsam abgebaut. Die Finals sind zu Ende. Wie hast du die Finals hier mitverfolgt und vor allen Dingen auch empfunden?
2: Ja, gestern war mit der Familie drüber. Super Stimmung, tolle Athleten und nicht nur die sportliche Leistung, sondern auch das ganze Flair und das Drumherum hat ja schon ein bisschen an Olympia erinnert.
1: Ja, definitiv, auf jeden Fall. Also war für Hannover ein absoluter Gewinn. Ich habe es vorhin schon gesagt, über 480.000 Zuschauende. Man hat auf jeden Fall vor allen Dingen auch so eine Welle der Begeisterung gespürt, ne? Und so ein tolles Miteinander, wie damals 2006 bei der Weltmeisterschaft.
2: Ja, total. Und ich war mit zwei kleinen Kindern da und auch das ganze Ausprobieren drumherum, die ganzen Sportarten und die verschiedenen Disziplinen, gleich eine Einladung zum Hockey gekriegt und das war schon toll.
1: Mega. Ja, gucken wir mal auf deinen Werdegang bzw. auf deinen neuen Job ab 1.8. Du wirst dich aber definitiv schon vorbereitet haben. Schon ein bisschen verrückt, ne? Eigentlich schon abgestiegen in die Regionalliga, denn doch wieder zurück. Und jetzt mach mal schnell wieder eine Profimannschaft. Wie ist die Arbeit und vor allen Dingen, wie stellst du dir vor jetzt ab 1.8.?
2: Genau, wir können noch einen Monat gebrauchen, aber den haben wir halt nicht. Und deswegen nehmen wir die Aufgabe so an, wie sie ist. Bedeutet, wir sind mit einer Herausforderung gestartet, eigentlich abgestiegen und dann doch in der Klasse geblieben. Bedeutet, in allen Bereichen einfach ganz schnell und ganz viel clevere Entscheidungen treffen und uns auf die neue Saison vorbereiten.
1: Das schauen wir gleich mal auf die cleveren Entscheidungen. Aber du guckst auch auf die dritte Liga. Es ist schon eigentlich eine geile Liga, oder? Für die ganzen Traditionsmannschaften.
2: Ja, natürlich. Dann schade für Düsseldorf, aber für die Liga natürlich richtig cool, so eine Mannschaft dann halt auch mit dabei zu haben. Aber grundsätzlich, ne, also der ganze Profifußball ist ja total spannend und mit den ganzen Fans und mit dem ganzen, das sind ja auch kleine Olympische Spiele, wo wir gerade dabei waren, die da an jedem Spieltag stattfinden. Und dass jetzt Havelse eben dann dabei ist, das ist halt, ich glaube auch für die Region Hannover natürlich super.
1: Definitiv, da freuen wir uns drauf. Wir werden gleich noch intensiv ein bisschen weiterreden, machen erst noch mal ein bisschen gute Musik hier bei Radio Hannover live bis 22 Uhr bei uns hier vom Seetreff vom Courtyard Hotel am Maschseefest.
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1: Ja, hot ist es jetzt nicht gerade, ne? Es ist ein bisschen frisch heute mit dem Regen, macht nichts. Wir unterhalten uns weiter über Fußball und über die dritte Liga und vor allen Dingen über dich, mein lieber Björn. Erzähl doch mal ein bisschen, wo kommst du her und wie war so ein bisschen dein Werdegang?
2: Ursprünglich komme ich aus der Nähe von Osnabrück und bin dann zum Studium nach Nürnberg. Und da hat dann eigentlich meine Sportkarriere angefangen. Eigentlich klassisches BWL-Studium, aber dann als Trainer beim 1. FC Nürnberg gestartet, im Jugendbereich, weil ich einen Trainerschein hatte. Genau, ein Klubberer. Tatsächlich auch geworden, war dann 14 Jahre in Nürnberg und das hat dann schon ein bisschen geprägt. Bin dann halt neben dem Trainerjob dann relativ schnell auch in die organisatorische Verantwortung gekommen, war administrativer Leiter dann vom Nachwuchsleistungszentrum im 1. FC Nürnberg. Hab da dann die Zertifizierung quasi mit aufgebaut und die ganzen Inhalte mit implementiert und da relativ viel dran gearbeitet. Ja, und dann war Schluss im Nachwuchsfußballbereich. Bin ich zum HC Erlangen, das sind 30 Kilometer von Nürnberg entfernt, weil ich einfach in den Profisport dann auch mal wollte. Und das hat dann geklappt, dass ich da als Assistent vom Geschäftsführer beim HC Erlangen dann gestartet bin in der ersten Handball-Bundesliga.
1: Ist schon spannend auf jeden Fall, ne? Also vor allen Dingen, dass man sich auch ein bisschen weiter oder breiter aufstellt. Ich glaube, da hat man früher mal gesagt, nein, man muss immer in seiner Sportart bleiben. Dann kam, glaube ich, hier irgendwann, ich glaube, Bernhard Peters war es, glaube ich, vom Hockey, dann zum HSV, glaube ich. Also, aber mittlerweile ist das ja gang und gäbe, ne?
2: Ja, total. Also was mir geholfen hat danach, war tatsächlich nochmal in die administrative Leitung vom NLZ zurückzugehen und das dann beim anderen Verein zu machen. Weil wenn man dann in einem Verein immer wächst und neue Aufgaben dazu kriegt, hat man trotzdem nicht die Draufsicht und man kennt dann vielleicht alle Prozesse, die auch mit der Geschäftsstelle ablaufen und da dann einfach nochmal so diese ja, neue Verantwortung von Anfang an zu kriegen und dann fürs Budget, fürs Personal und das ganze NLZ zu machen, das war dann auch nochmal sehr prägend beim FC St. Pauli.
1: Naja, da warst du auch, wie lange warst du da beim FC St. Pauli?
2: Da war ich dann 3 Jahre, war dann in der Corona-Zeit und da stand dann irgendwann, musste ich eine Entscheidung treffen. Meine Frau kommt aus Isernhagen, also aus Hannover. Mhm. Ja. Und da hat dann die Buhmann-Schule Akademie einen ganz spannenden Dozentenjob ausgeschrieben. Und ja. Dann bin ich aus der Praxis in die Theorie gewechselt und bin dann ja, in den Sportmanagement als Dozent eingestiegen und habe weiter noch im ersten halben Jahr oder im ersten Jahr tatsächlich noch den FC St. Pauli gemacht im Homeoffice.
1: Und jetzt lockt die dritte Liga und jetzt bist du auf einmal wieder in einer anderen Stellung. Und da reden wir auch gleich weiter, wie das so kam vor allen Dingen und was dir alles noch so bevorsteht. Uns steht immer noch so ein bisschen Regen bevor. Momentan ist es gerade so ein bisschen ruhiger, aber nichtsdestotrotz, es ist deshalb auch gemütlich hier. Kommt ruhig her zum Maschseefest. Wir sind noch hier bis 22 Uhr live am Courtyard von Radio Hannover.
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1: Ich bin Thomas Pliskin. Nach dem mutmaßlich islamistischen Terroranschlag am Rande des Berliner Christopher Street Days ist der Tatverdächtige bei einem Polizeieinsatz getötet worden. Das bestätigte die Senatsinnenverwaltung. Nach Angaben von Bundesinnenminister Dobrindt hatte sich der 21-Jährige radikalisiert und gehörte der islamistischen Szene an. Bei dem Angriff mit einem Auto und einer Stichwaffe wurden eine Frau getötet und 29 Menschen verletzt. Der CDU-Politiker Steffen Bilger soll neuer Bundesverkehrsminister werden. Bundeskanzler Friedrich Merz will den parlamentarischen Geschäftsführer der Unionsfraktion als Nachfolger von Patrick Schnieder vorschlagen. Schnieder hatte zuvor selbst um seine Entlassung gebeten und damit auf die umstrittenen Personalentscheidungen der vergangenen Tage reagiert. Der zunächst vorgesehene Nachfolger Fritz Künzler hatte kurzfristig abgesagt. Fast jeder zweite Ostdeutsche befürwortet laut einer YouGov-Umfrage eine Regierungsbeteiligung der AfD, sollte sie bei den Landtagswahlen in Sachsen-Anhalt oder Mecklenburg-Vorpommern stärkste Kraft werden. Im Osten sprachen sich 47% dafür aus, im Westen 37%.
2: In Thüringen ist die AfD vor knapp 2 Jahren das bisher erste und einzige Mal stärkste Kraft bei einer Landtagswahl geworden. Keine andere Partei wollte mit ihr zusammenarbeiten. Die Landesregierung bildeten CDU, BSW und SPD, obwohl diesen 3 Parteien ein Sitz für eine eigene Mehrheit fehlt. Die AfD in der Regierung wieder so verhindern, sollte sie, wie es Umfragen voraussagen, auch in Sachsen-Anhalt oder Mecklenburg-Vorpommern stärkste Kraft werden. Eher nein. Im Osten wie im Westen sind mehr Menschen dafür, dass die AfD dann mitregiert. Jan-Henner Reitze, Berlin.
1: Irans Revolutionsgarden zeigen sich beim Streit um die Straße von Hormuz unnachgiebig. Sie drohten mit einer Ausweitung des Kriegsgebiets, falls die USA ihre Luftangriffe fortsetzen sollten.
3: Zunächst hat der Iran aber eigenen Angaben zufolge seine Angriffe auf die arabischen US-Verbündeten eingestellt, da die USA ihrerseits die Luftschläge zuletzt ausgesetzt hätten. Irans Revolutionsgarden hinderten derweil erneut Handelsschiffe daran, durch die Straße von Hormuz zu fahren. Der Streit um die Durchfahrtsrechte auf der Route gilt als Auslöser für die jüngste militärische Eskalation zwischen Washington und Teheran. Israels Ministerpräsident Benjamin Netanyahu kündigte unterdessen an, bei einem Treffen mit US-Präsident Donald Trump am Dienstag über die Lage im Iran reden zu wollen. Aus Tel Aviv, Cindy Richau.
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5: So sieht's aus und wir sind immer noch hier am Maschseefest und es plattert. Ja, so wie Pauline das so schön gesagt hat im hannoverschen Slang. Es ist schon kein Stippern mehr, sondern es plattert ein bisschen. Macht nichts, wir reden trotzdem weiter. Björn Benke ist auch diese Stunde weiterhin bei mir. Wir werden darüber reden, wie denn sein Werdegang war im Profifußball, wie er dann quasi zu der Position kam hier beim TSV Havelse. Und wir werden natürlich einen Blick werfen auf den Drittligakader vom TSV Havelse, werden ein bisschen analysieren, ob noch was verändert werden muss und wer vielleicht dann noch so kommt.
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1: Jawohl, und immer noch bin ich nicht alleine, denn immer noch ist Björn Benke bei mir, der bald schon in großen neuen Aufgaben ist. Erzähl kurz, Björn, wie kam das, dass die Gespräche zustande kamen und vor allen Dingen, was sagt die Familie? Weil jetzt hast du wahrscheinlich noch weniger Zeit am Wochenende, ne?
2: Ja, aber die Familie weiß ja, dass ich für den Sport brenne und ich glaube auch, es ist gut, wenn man seine Leidenschaft irgendwie auslebt und dann die andere Zeit mit der Familie verbringt. Und ich glaube, die sind ganz froh, dass wir jetzt auch weiter hier in der Region sind und da eben Fußball gestalten können.
1: Ja, stimmt. Ist ja auch nicht weit weg von Isernhagen, ne? Und wie kam das denn? Kam dann irgendjemand auf dich zu und sagte, Mensch, du warst ja mal im Profibereich tätig. Du wärst jetzt genau der richtige Mann?
2: Nee, tatsächlich haben wir, ich war ja vorher jetzt die ganze Zeit Geschäftsführer vom E-Sport Innovation Hub und wir haben E-Sport gemacht. Und über den E-Sport haben wir natürlich auch das E-Football-Team vom TSV Havelse betreut. Und da sind wir halt Drittligameister geworden und dann haben sie gesagt, ich kann das. Nein, dann
1: E-Sport auf jeden Fall wahrscheinlich.
2: Da sind wir Meister geworden und das sollte ja, soll jetzt auch da weitergehen. Wir wollten einfach die Strukturen noch besser und noch stärker aufbauen und einfach nachhaltig auch was für den TSV aufbauen und jetzt nicht nur noch ein Jahr dritte Liga mitnehmen. Ist ganz toll, dass das jetzt funktioniert und dass wir das sportlich auch dann geschafft haben, weil auch der Platz, den wir belegt haben, der war ja deutlich höher als das Budget, was wir dafür eingesetzt haben. Und jetzt geht es eben darum, diese Strukturen zu schärfen und diese Strukturen nachzuziehen, dass wir dann halt besonders im nächsten Jahr auch Vorteile haben und da halt dann auch weiter für Furore sorgen können.
1: Man weiß trotzdem, der Schritt von der vierten Liga in die dritte Liga ist immens. Das heißt, wie viele schlaflose Nächte hast du jetzt schon gehabt?
2: Ja, noch gar nicht. Ich starte noch nicht. Aber
1: du planst nicht schon ein bisschen vor und arbeitest schon ein bisschen vor?
2: Ich versuche, Schlaf vorzubereiten. Nee, ich glaube, wir haben uns fantastisch oder super aufgestellt für die kurze Zeit, die wir hatten. Und jetzt geht es einfach darum, ich weiß nicht, jeder, der schon mal was organisiert hat, der schon irgendwas gemacht hat, weiß, okay, zuletzt geht es immer ums Detail. Und wir haben, glaube ich, die Grundlagen gelegt, die Basics gelegt. Das wäre schön, noch einen Monat zu haben, haben wir nicht. Aber ich glaube, wenn wir jetzt an diesen Basics schrauben und die weiter verbessern, dann haben wir eine gute Möglichkeit, in der dritten Liga auch eine wichtige Rolle zu spielen.
1: Gibt es eigentlich so in der dritten Liga jetzt einen Spot, wo du sagst, da freue ich mich besonders drauf?
2: Ja, Osnabrück ist raus, meine alte Heimat.
1: Ja,
2: aber,
1: stimmt, genau. Das,
2: Natürlich ist irgendwie Düsseldorf nochmal outstanding. Ne? Also die sind von oben ja noch fast ein bisschen tragisch nachgerückt sozusagen in die dritte Liga. Aber das ist natürlich für jeden irgendwie ein Highlight und das wird natürlich toll. Aber ich glaube, in der dritten Liga gibt es 6, 7, 8 Vereine, wo ich mich schon total freue, einfach die Leidenschaft dann auch im Stadion ausleben zu können. Und da dann natürlich für die TSV-Seite zu supporten, aber wo einfach die Stimmung und das Drumherum einfach super ist.
1: Absolut. Wir werden gleich mal einen kleinen Blick werfen auf den Kader vom TSV Havelse für die neue Saison. Da sind ein paar beeindruckende Namen dabei. Aber jetzt erstmal wieder einfach gute Musik hier bei Radio Hannover.
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1: Und da sind wir wieder und wir schauen, oder ich schaue gemeinsam mit Björn Benke mal auf den, so ein bisschen auf den Kader vom TSV Havelse. Wenn ich mir den jetzt so angucke, so als erfahrener Drittligist und sehe da einen quasi okayere Breed, ja, vorne im Sturm, einen Fufak, den man ausgeliehen hat, glaube ich, aus Dänemark. Da sind das ja schon mal, auf jeden Fall schon mal nur um zwei zu nennen, wo ich sage, okay, das sind gestandene Drittligaspieler. Die können Spaß machen.
2: Ja, total. Also wie gesagt, auch, dass wir die in der kurzen Zeit vor Saisonstart sozusagen noch so zusammengekriegt haben. Ich glaube, das zeigt schon, dass die dritte Liga auch einfach super attraktiv ist für Spieler und dass sich da jeder eben noch mal gerne zeigen will und sich beweisen will. Und ich glaube, das müssen wir eben auch ausnutzen. Das konnten wir eben jetzt auch ausnutzen in der Transferphase. Und da hilft uns einfach dann die dritte Liga extrem.
1: Wie wird es jetzt auch für dich jetzt noch weitergehen? Das heißt, du fängst ja erst ab 1.8. an. Das heißt, die Mannschaft, Samir Fecici, der Trainer, hat ja die Spieler noch mit zusammengestellt. Wirst du da jetzt die Arbeit aufnehmen? Wirst du dann auch noch Spieler verpflichten? Wird noch der eine oder andere kommen? Oder sagt ihr, okay, nee, eigentlich sind wir jetzt ist durch?
2: Ja, wir haben ja, ich weiß gar nicht, ob wir über unser Budget schon mal gesprochen haben, aber...
1: Nee, das stimmt. Können wir gerne mal machen. Wie ist denn das Budget vom TSV Havelse?
2: Ja, nicht höher als in der letzten Saison. Und das bedeutet einfach, dass wir halt da nicht so viele Möglichkeiten haben und einfach sehr clevere Entscheidungen treffen müssen. Und vielleicht gibt es dann halt zum Ende der Transferperiode nochmal clevere Entscheidungen, die man da treffen kann. Und das wird auch meine Rolle sein. Jetzt nicht kurzfristig irgendwelche Spieler zu verpflichten, sondern das kommt dann tatsächlich vom sportlichen Leiter, in dem Fall eben auch von unserem Trainer. Und das halte ich für eine ganz effiziente Verbindung einfach, aufgrund des Budgets da keine Reibungsverluste zu haben, sondern tatsächlich alles in eine Hand zu legen und den Kader dann eben auch mit dem Trainer in Personalunion sozusagen zusammenstellen zu lassen. Und diese cleveren Entscheidungen betreffen aber dann natürlich auch das nächste Jahr und auch die weitere Planung. Also weil da gibt es ja schon Vertragssituationen, wo es dann einfach für den TSV Havelse auch wirtschaftlich vielleicht fahrlässig wäre, wenn man das dann nicht macht. Und da müssen wir natürlich genau gucken, was macht Sinn, was macht keinen Sinn, wie können wir das auch stemmen und wie hilft uns das dann auch in der Zukunft?
1: Wie sehr schmerzt das denn? Ich meine, jeder weiß ja, in der dritten Liga gibt es Fernsehgeld, aber meistens ist es eigentlich so, oder beim TSV ist es ja immer so, viel von diesem Fernsehgeld fließt eigentlich in eine Stadionmiete. Wir müssen jetzt nicht über Zahlen reden, aber das ist ja eigentlich auch Geld, die man eigentlich auch locker in gute Spieler investieren könnte.
2: Ja, an der Stelle muss ich sagen, erstmal ein herzliches Dankeschön an Hannover 96. Ohne die hätten wir jetzt nicht in der dritten Liga so spielen können. Ja. Das ist ganz klar. Trotzdem, wenn man so viel Geld fürs Stadion bezahlt, und das ist einfach so, dann tut es natürlich doppelt weh, dass man danach nichts davon hat. Also wir spielen da, ist wie ein Mietshaus sozusagen. Und es ist auch super schön da, man kann sich wohlfühlen. Und alle sind herzlich eingeladen, da auch vorbeizukommen in die Eilenriede. Aber grundsätzlich muss man natürlich sagen, es ist wirtschaftlich eine Katastrophe. Also du bezahlst für was, wo du halt nicht irgendwie dein eigenes Stadion schöner machst, wo du nicht irgendwie selber in die Zukunft investierst, sondern du musst einfach für das Hier und Jetzt investieren. Und da sind wir froh, in der dritten Liga zu spielen. Danken Hannover 96 ganz herzlich dafür. Aber wirtschaftlich ist es nicht gut.
1: Sehr gut. Aber wir machen jetzt wieder gute Musik und dann sind wir gleich wieder hier und reden weiter mit Björn Benke.
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1: Ich bin Thomas Bliskin. Nach dem mutmaßlich islamistischen Terroranschlag am Rande des Berliner Christopher Street Days ist der Tatverdächtige bei einem Polizeieinsatz getötet worden. Das bestätigte die Senatsinnenverwaltung. Nach Angaben von Bundesinnenminister Dobrindt hatte sich der 21-Jährige radikalisiert und gehörte der islamistischen Szene an. Bei dem Angriff mit einem Auto und einer Stichwaffe wurden eine Frau getötet und 29 Menschen verletzt. Der CDU-Politiker Steffen Bilger soll neuer Bundesverkehrsminister werden. Bundeskanzler Friedrich Merz will den parlamentarischen Geschäftsführer der Unionsfraktion als Nachfolger von Patrick Schnieder vorschlagen. Schnieder hatte zuvor selbst um seine Entlassung gebeten und damit auf die umstrittenen Personalentscheidungen der vergangenen Tage reagiert. Der zunächst vorgesehene Nachfolger Fritz Günzler hatte kurzfristig abgesagt. Fast jeder zweite Ostdeutsche befürwortet laut einer YouGov-Umfrage eine Regierungsbeteiligung der AfD, sollte sie bei den Landtagswahlen in Sachsen-Anhalt oder Mecklenburg-Vorpommern stärkste Kraft werden. Im Osten sprachen sich 47% dafür aus, im Westen 37%.
2: In Thüringen ist die AfD vor knapp 2 Jahren das bisher erste und einzige Mal stärkste Kraft bei einer Landtagswahl geworden. Keine andere Partei wollte mit ihr zusammenarbeiten. Die Landesregierung bildeten CDU, BSW und SPD, obwohl diesen 3 Parteien ein Sitz für eine eigene Mehrheit fehlt. Die AfD in der Regierung wieder so verhindern, sollte sie, wie es Umfragen voraussagen, auch in Sachsen-Anhalt oder Mecklenburg-Vorpommern stärkste Kraft werden. Eher nein. Im Osten wie im Westen sind mehr Menschen dafür, dass die AfD dann mitregiert. Jan-Henner Reitze, Berlin.
1: Papst Leo XIV. Hat die Jugend weltweit zu einem zurückhaltenden Umgang mit sozialen Netzwerken und künstlicher Intelligenz ermahnt. Zu mehr Disziplin bei dem Thema rief das Oberhaupt der Katholiken in einer Videobotschaft auf.
3: Insta, TikTok oder auch KI, sie alle können uns in eine Scheinwelt katapultieren, warnt Leo hier. Und das bedeutet, sagt er, dass was wirklich zähle, werde unwichtig, Täuschung dagegen zur Realität. Erst kürzlich hat er ja auch schärfere Richtlinien für KI gefordert. Und auch in Deutschland wird ja gerade intensiv über die Risiken von sozialen Medien diskutiert. Auch über mögliche Altersgrenzen. Claudia Wächter, Rom.
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5: So ist es. Wir gehen gemeinsam in die letzte Stunde hier vom Seetreff am Courtyard hier live mit Radio Hannover. Und es regnet sich langsam so ein bisschen ein. Es macht uns aber gemeinsam hier überhaupt nichts. Auch viele sieht man hier mit Schildern rumlaufen noch von den Finals. Auch da wird abgebaut. Gerade werden sie auch als Regenschutz genutzt. Macht nichts. Wir sind immer noch hier. Björn Benke ist immer noch an meiner Seite. Wir werden gemeinsam reden weiter über den TSV Havelse, über vielleicht eine eigene Heimat mal in Havelse. Und ich hatte euch ja Romantik versprochen und die wird's auch noch geben. Natürlich, das Beste kommt immer zum Schluss. Aber ihr könnt euch jetzt schon mal ein paar Taschentücher bereitlegen und vielleicht die Kerze anmachen zu Hause. Dazu gibt's natürlich die beste Musik hier bei Radio Hannover auf 100,0.
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1: Jawohl, ja, und wir reden weiter mit Björn Benke vom TSV Havelse. Du hattest dich gerade schon bedankt bei Hannover 96, aber wie schön wäre das, wenn man ein eigenes Wohnzimmer hätte, was den Ansprüchen der dritten Liga genügen würde?
2: Ja, das wäre natürlich ein Traum. Also wir haben mit dem Wilhelm-Langreher-Stadion natürlich ein schönes Stadion, was ein bisschen in die Jahre gekommen ist und da hier und da mal ein bisschen Farbe braucht, was aber natürlich auch noch gut für die Regionalliga hergerichtet werden könnte. Aber wenn wir darüber reden, dass wir halt hier jetzt das dritte Jahr oder im sechsten Jahr das dritte Mal dritte Liga spielen, dann muss man sich natürlich auch Gedanken machen, wie kann man das lösen, ohne so unwirtschaftlich sozusagen wie bisher das zu finanzieren? Und da muss man ganz klar sagen, wir brauchen da ein neues Stadion. Wir brauchen professionelle Strukturen, wir brauchen eine Spielbetriebs GmbH oder eine Gesellschaft zumindest. Es muss keine GmbH sein, es gibt auch andere Formen. Aber wir müssen das halt tatsächlich auch strukturell angehen. Und da brauchen wir ein Stadion und da brauchen wir auch die Mithilfe. Weil sonst kann kein Verein auf dieser Welt, glaube ich, ein Stadion bauen.
1: Hast du auf jeden Fall noch eine Menge Arbeit da vor dir, definitiv. Aber das Schöne ist ja, viele unserer jungen Hörer, Hörerinnen und Hörer wissen wahrscheinlich gar nicht, Havelse hat ja auch einst mal in der zweiten Liga gespielt in den 90er Jahren unter Volker Finke. Ja, wer kennt ihn nicht, den ehemaligen Trainer vom SC Freiburg mit Jens Todt zum Beispiel. Die Eggesteins kommen aus Havelse. Und wenn man jetzt mal genau drauf schaut, der berühmte ist natürlich Dennis Undorf gerade, aber Daniel Kufi-Giré, Alexander Meyer, Eggestein haben wir gerade gesagt. Was man da entwickelt hat, ja? Also das ist eigentlich schon, es ist ja schon ein Verein, der eigentlich auch auf der Landkarte steht. Ne?
2: Total, und man kann es ja auch im letzten Jahr sehen. Ne? Also wenn wir da in den letzten Spieltagen da nie aufgeben und immer bis zum Ende kämpfen und es zahlt sich dann am Ende eben aus, dann sind das halt die Werte auch vom TSV Havelse, die einfach da zum Tragen kommen. Dass man immer wieder geschafft hat, ich würde fast sagen in MacGyver-Manier, immer wieder neue Dinge anzustoßen, die dann funktioniert haben und wo man dann halt wirklich auch bis in die zweite Liga hochgegangen ist.
1: Ja, oder wir erinnern uns an die Zeit, wo André Breitenreiter Trainer war, der Erfolg im DFB-Pokal, ne, oder dieser unmögliche Klassenerhalt, den man damals auch geschafft hat in dieser Regionalliga, die ja gemischt war mit der Regionalliga Ost, mit RB Leipzig da noch mit drin und Magdeburg, so diese ganzen großen Vereine. Es steckt schon eine kleine Wucht hinter dem TSV Havelse. Das heißt, deine Aufgabe ist es, das jetzt auch ein bisschen so zu entfachen?
2: Ja, also diese tollen Geschichten weiter zu erzählen und einfach auch noch was draufzusetzen. Also nie aufzuhören, irgendwie strebsam zu sein und gewisse Dinge anzustoßen, um andere Sachen wieder zu bewirken. Und ich glaube, wir haben ja da gerade schon gesagt, wichtige Punkte sind eigentlich ganz klar, was gemacht werden muss. Und wenn wir das halt jetzt clever angehen, dann können wir dieses Geschenk dritte Liga, was wir jetzt da noch gekriegt haben, oder was wir uns auch vielleicht ein Stück weit erarbeitet haben, die Mannschaft und alle, die da drumherum arbeiten, weil das muss man ja auch mal ganz klar sagen. Also ganz viel Ehrenamt, ganz viel über das Erwartbare hinaus wird gearbeitet von einzelnen Personen. Und das einfach zu bündeln und diese Kraft zu stärken, das ist ganz klar meine Aufgabe.
1: Sehr gut. Und wir bündeln und arbeiten auch weiter, spielen gute Musik. Du bleibst noch hier, bist gleich nochmal da. Und hier kommt wieder die gute Musik für Hannover von Radio Hannover.
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1: Ja, und jetzt wird's auch ein bisschen hot hier in unserem letzten Take, denn es ist schon wieder fast 22 Uhr, das heißt für uns gleich Feierabend. Björn ist noch bei mir, aber vorhin ist hier was passiert. Da war ein Pärchen hier, die sind seit 17 Jahren zusammen, aber nicht verheiratet. Und da bat mich der Herr mit einem bayerischen Akzent, ich würde meiner Frau gerne mal was sagen. Und es war sehr romantisch und das haben wir einfach mitgenommen, weil das ist auch das Maschseefest. Es gibt immer wieder tolle Geschichten hier bei uns am Maschseefest und das gar nicht weit weg von mir. Ich habe hier zwei Herzenspersonen aus Hameln, aus der Rattenfängerstadt. Das ist nämlich die
2: Uta
1: und der
3: Wolfi München.
1: So, und die beiden sind 17 Jahre zusammen, nicht verheiratet, aber heute hat der Wolfi hat heute etwas vor. Was möchtest du deiner Holden sagen?
3: Ich möchte gerne meinem geliebten Schatz, mit dem ich schon seit 17 Jahren glücklichst zusammen bin, sie fragen, ob sie doch mit mir den Rest auch noch verbringen möchte.
2: Und natürlich möchte sie das. Sie sagt ja.
1: Oh, sie sagt ja.
3: Um Gottes Willen.
1: Möchte noch jemanden grüßen?
3: Meine Tochter Emma.
1: Und du?
2: Mein Vater Harald.
1: Wir von Radio Hannover wünschen euch alles, alles Gute für die nächsten mehr als 17 Jahre, auf jeden Fall.
3: Danke für die Aktion. Dankeschön.
2: Danke. Danke.
1: Super, oder? Tolle Geschichte, oder? Was sagst du?
4: Total. Also das passt ja aber auch zu der tollen Atmosphäre hier.
1: Ja, definitiv. Also schöne Grüße nochmal nach Hameln. Mal gucken, jetzt muss er ran, der Wolfi. Ja? So, schauen wir nochmal auf den TSV Havelse, auf dich. Wir wollen ja gerne mal ein bisschen Werbung machen. Du hast ja gesagt, ich kann es ja auch nur bestätigen, dass es einfach Spaß macht, die dritte Liga, dass man sich das auf jeden Fall mal angucken sollte. TSV-Havelse.de, da gibt es auf jeden Fall Tickets im Allen-Riede-Stadion. Freust du dich, am 8. August geht's los gegen die zweite Mannschaft vom VfB Stuttgart, 14 Uhr.
4: Ja, total. Also das wird natürlich ein schöner Einstieg, gleich auch ein wichtiges Spiel. Ich meine, da muss man natürlich schon gleich am Anfang irgendwie Punkte sammeln, dass es dann am Ende nicht unbedingt gegen Düsseldorf notwendig ist, noch die fehlenden Punkte einzufahren. Und ja, da geht's von Anfang an halt mit Vollgas los.
1: Dann würde ich sagen, wir halten jetzt mal hier was fest. Du gibst jetzt mal eine Prognose ab. Wo landet der TSV Havelse in der nächsten Saison? Mit der Power, die sie mitnehmen vom Endspurt aus der letzten Saison, in der dritten Liga in der nächsten Saison 26-27.
4: Also ich gehe mal ganz optimistisch rein und würde sagen, wir versuchen es nicht erst am letzten Spieltag klar zu machen, weil da haben wir einen relativ starken Gegner. Und außerdem würden wir gerne früher planen, und zwar mit der dritten Liga.
1: Sehr gut. Da schauen wir drauf. Wir nehmen dich beim Wort. Wir schauen natürlich auch mal vorbei im Stadion. Und du hast jetzt auch noch die Möglichkeit, gerne mal Grüße loszuwerden oder noch irgendwas anderes zu erzählen über den TSV, wenn du möchtest.
4: Ja, gerne. Also wir versuchen ja jetzt, alle mal mitzunehmen und auch unsere Fans. Und deswegen ein Gruß raus an alle, die den TSV unterstützen oder irgendwie mal mit dem TSV in Verbindung standen. Weil auch das ist ja wirklich hier in der Region verbreitet, dass man mal irgendwie eine Verbindung hatte. Und ich hoffe, dass die Momente, die man da mit dem TSV verbracht hat, so groß sind, dass man dann auch wieder ins Stadion kommt und mal wieder die neuen Geschichten miterlebt.
1: Wir freuen uns drauf. Ich danke für deinen Besuch, dass du hier warst bei Radio Hannover. Ich danke euch fürs Zuhören. Das war die Show vom Maschi. Aber bei Radio Hannover ist noch nicht Feierabend. Wir gehen rein in die Nacht zusammen mit uns. Bis dahin, gutes Nächtle.
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1: Ich bin Tine Klimach. Der Tatverdächtige des mutmaßlich islamistischen Anschlags nahe dem CSD in Berlin ist bei einem Polizeieinsatz getötet worden. Das bestätigte am Abend die Senatsinnenverwaltung. Bei dem Angriff gestern Abend mit einem Auto und einer Stichwaffe wurden eine Frau getötet und 29 Menschen verletzt.
2: Offenbar war der Verdächtige in eine Kleingartenkolonie geflohen, etwa 40 Autominuten vom Tatort entfernt. Dort konnte die Polizei ihn aufspüren und Abdul B. soll dann versucht haben, die Einsatzkräfte anzugreifen mit einer Stichwaffe. Daraufhin schossen die Polizisten. Abdul B. wurde tödlich verletzt. Der 21-jährige Deutsche soll der islamistischen Szene angehört haben. Ob er tatsächlich am Steuer des Anschlagswagens saß, werden die weiteren Ermittlungen zeigen. Aus Berlin, Lea Matschulat.
1: Der CDU-Politiker Steffen Bilger soll neuer Bundesverkehrsminister werden. Bundeskanzler Friedrich Merz will den bisherigen parlamentarischen Geschäftsführer der Unionsfraktion als Nachfolger von Patrick Schnieder vorschlagen. Schnieder hatte zuvor angekündigt, selbst um seine Entlassung zu bitten.
3: Damit ist die Hängepartie um das Verkehrsministerium wohl erst einmal vorbei. Schnieder erklärte, er wolle mit seinem Schritt die Konsequenzen aus den vergangenen Tagen ziehen und einen aus seiner Sicht unwürdigen Zustand beenden. Merz bedauerte nach Angaben seines Sprechers, dass der Wechsel wegen unvorhergesehener Umstände nicht wie geplant kommuniziert worden sei. Bilger gilt in der Union als ausgewiesener Verkehrsexperte. Er saß jahrelang im Verkehrsausschuss und war bereits Staatssekretär im Ministerium. Aus Berlin, Thomas Bleskin.
1: Die schweren Waldbrände im Südwesten Frankreichs und in Spanien halten die Einsatzkräfte weiter in Atem. Im Großraum Bordeaux rückten die Flammen bis auf etwa 15 Kilometer an die Stadt heran. Rund 220.000 Menschen wurden in der Region in Sicherheit gebracht. In Spanien waren nach Behördenangaben rund 120.000 Menschen von Evakuierungen oder Ausgangsbeschränkungen betroffen. Dort meldeten die Einsatzkräfte aber zuletzt erste Fortschritte bei den Löscharbeiten. Zum Sport. Radprofi Tadej Pogacar hat zum 5. Mal die Tour de France gewonnen und damit Radsportgeschichte geschrieben. Der Slowene dominierte die Rundfahrt mit 5 Etappensiegen und mehr als 6 Minuten Vorsprung auf Remco Evenepoel aus Belgien. Den Sieg auf der Schlussetappe in Paris holte sich Mathieu van der Poel aus den Niederlanden.
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1: Ich bin Tine Klimach. Die Berliner Polizei hat den Tatverdächtigen des Anschlags nähe des CSDs in Berlin am frühen Abend erschossen. Der Verdächtige sei mit einer Stichwaffe auf die Einsatzkräfte zugegangen, sagte Polizeisprecher Florian Naht.
2: Der Tatverdächtige des Anschlags im großen Tiergarten ist hier von Spezialeinsatzkräften in einer Laubenkolonie in Berlin-Spandau lokalisiert worden und ist im Rahmen des Zugriffs auf unsere Einsatzkräfte mit einer Stichwaffe zugegangen, ist von unserem Spezialeinsatzkommando mit einer Schusswaffe gestoppt worden und ist in der Folge verstorben.
1: Nach dem Tod des Tatverdächtigen des mutmaßlich islamistischen Terroranschlags geht Bundesinnenminister Dobrindt aktuell von keiner weiteren Gefahr aus. Das sagte er in der ARD. Es gebe weitere Maßnahmen, aber man gehe jetzt aktuell von keiner weiteren Gefährdung aus. Nach der tagelangen Hängepartie um den Posten des Bundesverkehrsministers ist jetzt eine Lösung gefunden. Der bisherige parlamentarische Geschäftsführer in der Bundestagsfraktion, Steffen Bilger, wird Patrick Schnieder ablösen. Bundeskanzler Friedrich Merz werde den 47-jährigen Baden-Württemberger für den Posten vorschlagen, teilt ein Regierungssprecher mit. Die Entlassung Schnieders und die Ernennung Bilgers wird voraussichtlich am Mittwoch erfolgen. Papst Leo hat die Jugend weltweit zu einem zurückhaltenden Umgang mit sozialen Netzwerken und künstlicher Intelligenz ermahnt. Dazu rief das Oberhaupt von 1,4 Milliarden Katholiken in einer Videobotschaft auf.
3: Insta, TikTok oder auch KI, sie alle können uns in eine Scheinwelt katapultieren, warnt Leo hier. Und das bedeutet, sagt er, dass was wirklich zähle, werde unwichtig, Täuschung dagegen zur Realität. Erst kürzlich hat er ja auch schärfere Richtlinien für KI gefordert. Und auch in Deutschland wird ja gerade intensiv über die Risiken von sozialen Medien diskutiert. Auch über mögliche Altersgrenzen. Aus Rom, Claudia Wächter.
1: Tausende Menschen sind auf Mallorca gegen den Massentourismus auf die Straße gezogen. Die Demonstranten versammelten sich am Abend zunächst im Zentrum von Palma, der Hauptstadt der Insel. Von dort zog der Demonstrationszug durch die Innenstadt. Eine Initiative hatte unter dem Motto Mallorca am Limit bereits das dritte Jahr in Folge zum Protest aufgerufen. Die Polizei schätzte die Zahl der Demonstranten auf 25.000. Die Protester beklagen Wohnungsnot, Staus, Schmutz und Lärm durch Massentourismus auf der Insel.
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1: Ich bin Tine Klimach. Der Tatverdächtige des mutmaßlich islamistischen Anschlags nahe dem CSD in Berlin ist bei einem Polizeieinsatz getötet worden. Das bestätigte am Abend die Senatsinnenverwaltung. Bei dem Angriff gestern Abend mit einem Auto und einer Stichwaffe wurden eine Frau getötet und 29 Menschen verletzt.
2: Offenbar war der Verdächtige in eine Kleingartenkolonie geflohen, etwa 40 Autominuten vom Tatort entfernt. Dort konnte die Polizei ihn aufspüren und Abdul B. soll dann versucht haben, die Einsatzkräfte anzugreifen mit einer Stichwaffe. Daraufhin schossen die Polizisten. Abdul B. wurde tödlich verletzt. Der 21-jährige Deutsche soll der islamistischen Szene angehört haben. Ob er tatsächlich am Steuer des Anschlagswagens saß, werden die weiteren Ermittlungen zeigen. Aus Berlin, Lea Matschulat.
1: Der CDU-Politiker Steffen Bilger soll neuer Bundesverkehrsminister werden. Bundeskanzler Friedrich Merz will den bisherigen parlamentarischen Geschäftsführer der Unionsfraktion als Nachfolger von Patrick Schnieder vorschlagen. Schnieder hatte zuvor angekündigt, selbst um seine Entlassung zu bitten.
3: Damit ist die Hängepartie um das Verkehrsministerium wohl erst einmal vorbei. Schnieder erklärte, er wolle mit seinem Schritt die Konsequenzen aus den vergangenen Tagen ziehen und einen aus seiner Sicht unwürdigen Zustand beenden. Merz bedauerte nach Angaben seines Sprechers, dass der Wechsel wegen unvorhergesehener Umstände nicht wie geplant kommuniziert worden sei. Bilger gilt in der Union als ausgewiesener Verkehrsexperte. Er saß jahrelang im Verkehrsausschuss und war bereits Staatssekretär im Ministerium. Aus Berlin, Thomas Bleskin.
1: Stromkunden müssen im kommenden Jahr mit einer geringeren Entlastung bei den Netzentgelten rechnen. Sie sind ein wesentlicher Bestandteil des Strompreises. Nach dem Regierungsentwurf zum Wirtschaftsplan des Klima- und Transformationsfonds ist im kommenden Jahr ein Zuschuss von rund 5,5 Milliarden geplant. Das wäre eine Kürzung um fast 15%. Die Netzentgelte machen etwa ein Viertel des Strompreises aus. Der Slowene Tadej Pogačar hat die Tour de France gewonnen. Mit seinem 5. Gesamtsieg bei der Frankreich-Rundfahrt hat Pogačar Radgeschichte geschrieben. Nun gehört er zu dem exquisiten Kreis der Fünffachsieger. Die Schlussetappe hatte über den Pariser Montmartre bis an den Champs-Élysées geführt und war wegen der Waldbrände verkürzt worden.
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1: Ich bin Tine Klimach. Die Berliner Polizei hat den Tatverdächtigen des Anschlags nahe des CSDs in Berlin am frühen Abend erschossen. Der Verdächtige sei mit einer Stichwaffe auf die Einsatzkräfte zugegangen, sagte Polizeisprecher Jörn Iffländer.
2: Der Tatverdächtige des Anschlags im großen Tiergarten ist hier von Spezialeinsatzkräften in einer Laubenkolonie in Berlin-Spandau lokalisiert worden und ist im Rahmen des Zugriffs auf unsere Einsatzkräfte mit einer Stichwaffe zugegangen, ist von unserem Spezialeinsatzkommando mit einer Schusswaffe gestoppt worden und ist in der Folge verstorben.
1: Der Tatverdächtige soll am Samstagabend am Rande des CSDs in Berlin mit einem Van in eine Menschenmenge gefahren sein. Eine Frau wurde getötet, 29 weitere Menschen wurden verletzt. Die Ermittler gehen von einem islamistischen Terroranschlag aus. Nach den von Bundeskanzler Friedrich Merz bekannt gegebenen Personalwechseln in Kabinett, Kanzleramt und Bundestagsfraktion ist nun die Partei an der Reihe. In einer Pressekonferenz will der CDU-Chef heute Mittag bekannt geben, wer den künftigen Gesundheitsminister Carsten Lindemann als CDU-Generalsekretär ablösen soll. Dafür gilt seit einigen Tagen die bisherige Schatzmeisterin Franziska Hoppermann als gesetzt. In dieser Woche werden sich vermutlich viele ins Arbeitszimmer zurückziehen, ihre Unterlagen nach alten Quittungen durchforsten und vielleicht auch fluchen, denn am Freitag müssen die meisten ihre Steuererklärung für das vergangene Jahr abgeben. Ausgenommen sind Menschen, die einen Steuerberater haben.
3: Wer jetzt noch mehr Zeit braucht, weil etwa Unterlagen fehlen, sollte dem Finanzamt das mitteilen, formlos per Mail oder Brief. Ein Antrag, die Frist zu verlängern, wird meist akzeptiert, vor allem wenn dafür gute Gründe vorliegen. Die Steuererklärung kann auch unvollständig abgegeben werden, das sollte aber entsprechend vermerkt sein und die fehlenden Unterlagen sollten zügig nachgereicht werden. Die Steuererklärung viel zu spät abgeben kann teuer werden. Mindestens 25 Euro pro Monat werden fällig. Außerdem schätzen die Ämter dann oft die Steuergrundlage, oft zum Nachteil der Steuerzahler. Thomas Bremser, Nachrichtenredaktion.
1: Die schweren Waldbrände im Südwesten Frankreichs und in Spanien halten die Einsatzkräfte weiter in Atem. Im Großraum Bordeaux rückten die Flammen bis auf etwa 15 Kilometer an die Stadt heran. Rund 220.000 Menschen wurden in der Region in Sicherheit gebracht. In Spanien waren nach Behördenangaben rund 120.000 Menschen von Evakuierungen und Ausgangsbeschränkungen betroffen. Dort meldeten die Einsatzkräfte aber zuletzt erste Fortschritte bei den Löscharbeiten.
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1: Ich bin Tine Klimach. Staatsanwaltschaft und Polizei ermitteln nach dem mutmaßlich islamistischen Terroranschlag nahe des CSD in Berlin. Der Tatverdächtige ist tot. Bei dem Anschlag am Samstag soll Abdul B. 29 Menschen verletzt und eine Frau getötet haben. Er hatte sich radikalisiert, Straftaten begangen. Nun geht es um die Frage, warum er auf freiem Fuß war.
2: Abdul B. gehörte zur islamistischen Szene. Er soll mehrfach versucht haben, sich der Terrormiliz IS anzuschließen. Er saß im Libanon kurz in Haft. Hier in Deutschland wurde eine knapp zweijährige Verurteilung zur Bewährung ausgesetzt. Das kritisiert Bundesinnenminister Dobrindt, unter anderem im ZDF.
3: Es wird ein Teil der Aufarbeitung sein, ob man hier in der Tat mit Bewährungsstrafen arbeiten kann. Ich glaube, dass das nicht der richtige Weg ist.
2: Denn Abdul B. habe zum Beispiel Terrorvereinigungen unterstützt.
1: In Berlin-Mitte stand am Nachmittag vor allem der gesellschaftliche Zusammenhalt im Mittelpunkt, ob bei einem Gedenken am Brandenburger Tor oder einer Andacht in der Marienkirche. Bundeskanzler Friedrich Merz sagte kurz vor dem Gedenkgottesdienst, diese Taten haben nur einen Zweck, sie wollen unsere Gesellschaft spalten, sie wollen uns das Wichtigste nehmen, was wir haben, nämlich unsere Offenheit und unsere Freiheit. Am Abend leuchtete das Brandenburger Tor in Regenbogenfarben als Symbol für Vielfalt und Toleranz. Die Bundesregierung plant, den Zuschuss für die sichere Übertragung von Strom zu kürzen. Nach einem Entwurf sind für das kommende Jahr nur noch 5,5 Milliarden Euro eingeplant. Das wäre eine Kürzung um fast 15%. Für Verbraucher bedeutet das, es wird teurer.
4: Stromleitungen instand halten, sichern und neue bauen, auch damit durch Windkraft erzeugte Energie aus Norddeutschland in den Süden geleitet werden kann. Kosten dafür, die Netzentgelte, machen einen Großteil der Stromkosten für Verbraucher aus. Damit die nicht aus dem Ruder laufen, gibt es den Zuschuss vom Bund. Weil der jetzt aber gekürzt werden soll, bedeutet das im Vergleich zu diesem Jahr mehr Kosten. Nach Berechnungen des Vergleichsportals Verivox 12 Euro im Jahr für einen Drei-Personen-Haushalt. Aus Berlin Jan-Henner Reitze.
1: Zum Sport. Radprofi Tadej Pogačar hat zum fünften Mal die Tour de France gewonnen und damit Radsportgeschichte geschrieben. Der Slowene